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1: Meran, Weißblatterbach läuft über, 69 Personen evakuiert. Kritik an Umgang der Landesregierung mit Gesetz zum assistierten Suizid. Das Wetter heute, Sonne, Wolken und Gewitter. Im Studio David Galmetzer. Einen schönen guten Morgen. Ein heftiges Unwetter hat gestern Nachmittag zum Überlaufen des Weißblatterbachs auf der Höhe der Kreuzung mit der Katzensteinstraße in Meran-Obermais geführt. Auslöser war ein Erdrutsch an der Straße nach Hafling. Die Schlamm- und Geröllmassen verursachten erhebliche Schäden an zwei Höfen. Drei weitere Gebäude wurden vorsorglich evakuiert. Insgesamt mussten 69 Menschen ihre Wohnungen verlassen, 39 in Meran und 30 in Hafling. 5 Personen erlitten leichte Verletzungen und wurden ins Krankenhaus gebracht. Nach ersten Stabilisierungsmaßnahmen sollen heute weitere Lokalaugenscheine und anschließend weitere Maßnahmen erfolgen. Die soziale Mitte in der SVP fordert eine umfassende gesellschaftliche und politische Diskussion über den von Gesundheitslandesrat Hubert Mesner vorgelegten Gesetzentwurf zum medizinisch assistierten Suizid. Der soziale Parteiflügel bezeichnet das Thema als ethisch hochsensibel und kritisiert, dass der Entwurf im Rahmen eines Omnibusgesetzes hätte eingebracht werden sollen. Parteivorsitzende Gabriele Morandell betont, die Selbstbestimmung schwerkranker Menschen müsse respektiert werden. Gleichzeitig dürfe niemand aus Einsamkeit oder Überforderung den Wunsch zu sterben entwickeln. Scharfe Kritik am Vorgehen der Landesregierung bei der Regelung des assistierten Suizids kommt aus der Opposition. Die Mehrheit aus SVP und Fratelli d'Italia handelt in dieser Frage planlos und lasse sich von ideologischem Druck leiten, heißt es in einer Stellungnahme. Kritisiert wird insbesondere, dass die SVP ihren eigenen Gesetzentwurf wieder in Frage stellt. Die Opposition erinnert daran, dass das italienische Verfassungsgericht bereits entschieden hat, dass unter bestimmten Voraussetzungen ein Anspruch auf medizinisch assistierten Suizid besteht und dafür verbindliche Kriterien festlegt. Aufgabe der Politik sei es nun, diese Vorgaben gesetzlich umzusetzen. Die USA und der Iran haben sich auf ein Ende ihrer gegenseitigen Angriffe geeinigt. Beide Seiten planen demnach für Dienstag ein Treffen in der katarischen Hauptstadt Doha, um ihren Streit um die Straße von Hormuz beizulegen. Am Wochenende hatten beide Länder Angriffe ausgeführt. Zudem gibt es einen tiefgehenden Streit über die grundsätzlich vereinbarte, aber laut New York Times offenbar sehr interpretationsoffen formulierte Einigung auf die Öffnung der Straße von Hormuz. Und nach den Erdbeben in Venezuela breitet sich im Katastrophengebiet La Guaira der Geruch verwester Leichen aus. Der Geruch ist ein Anzeichen dafür, dass noch Leichen unter den Trümmern liegen, schrieb am Wochenende die Menschenrechtsorganisation Provea auf der Plattform X. Offiziell liegt die Zahl der Todesopfer bislang bei 1450 und 3200 Menschen sind demnach verletzt worden. Die Rettungsarbeiten in dem südamerikanischen Land sind heute an ihrem 5. Tag. Zehntausende Menschen werden noch vermisst und 30.000 venezolanische Einsatzkräfte sowie 2700 Rettungsexperten aus 24 Ländern sind im Einsatz.
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1: Kanada hat sich als erste Mannschaft das Ticket für das WM-Achtelfinale geschnappt. Der Co-Gastgeber setzte sich in der ersten K.O.-Runde in Los Angeles gegen Südafrika mit 1:0 durch. Zum Matchwinner für Kanada avancierte Kapitän Steven Estakio mit seinem Tor in der Nachspielzeit. Sowohl die Kanadier als auch die Südafrikaner hatten erstmals die K.O.-Phase einer WM erreicht. Für Erstere geht der Traum auf der größten Fußballbühne nun weiter. Kanada, das davor bei seinen zwei WM-Teilnahmen in den Jahren 1986 und 2022 6 Niederlagen in 6 Spielen kassiert hatte, trifft nun in der nächsten Runde auf den Sieger des Duells Niederlande gegen Marokko.
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1: Das Wetter am heutigen Montag. Am Vormittag wechseln Sonnenwolken, vereinzelt sind erste gewitterige Regenschauer möglich. Am Nachmittag steigt die Gewitterneigung an. Die Temperaturen steigen auf Höchstwerte von 29 Grad in Sterzing bis 36 Grad in Bozen. Die Wettervorschau. Am morgigen Dienstag wechseln Sonnenwolken mit ein paar Gewittern in der zweiten Tageshälfte. Am Mittwoch sorgt eine Kaltfront für zunehmend unbeständige Verhältnisse. Im Tagesverlauf kommt es verbreitet zu gewitterigen Regenschauern und in der Folge frischt vielerorts Nordföhn auf. Die Temperaturen gehen zurück. Der Donnerstag bringt überwiegend sonniges Wetter, vor allem im Norden bleibt es föhnig. Am Freitag geht es mit viel Sonnenschein weiter.
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4: Guten Morgen aus der Landesverkehrsmeldezentrale wünscht Renate Stauder. Auf der Brenner Autobahn in Richtung Norden zwischen Sterzing und dem Brenner LKW-Stau wegen Überlastung. Weiterhin nach Murenabgängen gesperrt sind folgende Straßen. Die Landesstraße Bozen-Meran in Sinig zwischen der Sinigbachstraße und der Romstraße. In der Gemeinde Meran die Romstraße zwischen Sinig und dem Antoniusviertel in Untermais. Die Landesstraße Sinig-Werdings zwischen Sinig und dem Kreisverkehr Metz. Und die Landesstraße Meran-Mölten zwischen dem Kreisverkehr Schenna und Hafling. Die Bahnstrecke ist zwischen Lana und Untermais und dem Abschnitt zwischen Spondinig und Mals aus Sicherheitsgründen gesperrt. Gute Fahrt!
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5: Einen wunderschönen guten Morgen ins Radio 2000 Land. Ich bin Werner Gartner, darf alle ganz herzlich begrüßen am heutigen Montag, den 29. Juni. Bis 12 Uhr darf ich Sie begleiten, auch mit toller Musik. Und da beginnen wir schon gleich. Geiersturzflug, eine Band, die ja erst vor kurzem ihr letztes Album gemacht hat. Sozusagen ein Abschnittsalbum. Und hier sind sie mit Bruttosozialprodukt. Wenn

0: Wir schauen auf die Uhr, es ist 7:14 Uhr. Es ist auch Montag, der Tag, an dem der Wecker sich anhört, als hätte er persönlich etwas gegen uns. Montag ist nämlich der Beweis, dass das Wochenende viel zu schnell laufen kann. Aber keine Sorge, mit einem Lächeln, da startet die Woche gleich ein bisschen leichter. Und falls die gute Laune noch im Wochenende feststeckt, da findet sie schon den richtigen Weg. In diesem Sinne, einen guten Start in die neue Woche.
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0: tolle Musik aus dem Ötztal von Gilbert jetzt zu unserem Roland. Der weiß nämlich genau, was der Arbeitsmarkt zu bieten hat.
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2: 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Ein Rentner mit Führerschein C sucht Arbeit oder hilft gerne aus im Raum Burggrafenamt. Telefon 345 65 31 842. Gesucht wird im Raum Eppan jemand, der sich um die Wäsche eines Herrn kümmern könnte. Telefon 346 21 24 375. Eine Frau aus Meran sucht eine Arbeit für 4 Stunden am Tag, mittags oder abends unter 339 50 12 169. Ein fleißiger, sympathischer und ruhiger Mann aus Sand in Daufers sucht eine handwerkliche Arbeit, auch im Gastgewerbe, in der näheren Umgebung. Wenn Sie was anbieten können, dann bitte 347 312 84 23.
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0: Wir schauen auf die Uhr, es ist 7 Uhr und 31 Minuten. Das ist der Muntermacher hier auf Radio 2000.
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0: Genau so ist es. Bis 12 Uhr darf ich Sie begleiten. Und bevor wir schauen, wie das Wetter wird heute und auch die nächsten Tage, da gibt es noch Musik von einem ganz Großen des Austropop, ist nämlich Reinhard Fendrich.

0: Aber danke, jetzt weiß ich.
1: Das Wetter in Südtirol am heutigen Montag.
2: Die teils heftigen Gewitter von gestern haben das Ende dieser ungewöhnlich frühen Hitzewelle eingeläutet. Im Norden Südtirols liegen die Höchstwerte bereits heute um oder unter der 30-Grad-Marke. Im Süden steigen die Temperaturen noch einmal auf rund 36 Grad. In den kommenden Tagen wird es aber auch dort weniger heiß. Dazu bleibt das Wetter zeitweise unbeständig. Heute und morgen bilden sich am Nachmittag und Abend ein paar Gewitter, die heute stellenweise auch noch recht kräftig ausfallen können. Am Mittwoch zieht im Tagesverlauf dann eine Kaltfront durch und sorgt für verbreitete Regenschauer. In der zweiten Wochenhälfte wird das Wetter mit Nordföhn dann wieder stabiler. Und hier noch die gemessenen Temperaturen von 7 Uhr, Auer 20 Grad, Meran und Schlanders 19, Bozen und Brixen 18 Grad, in Bruneck, Sterzing, am Brenner und am Reschen jeweils 14, in Doblach und auf der Blose 13 Grad, Innsbruck meldet 12, Lienz 17 und Trient 21 Grad. Das war's vom Wetterdienst mit Philipp Tartarotti.
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Showbiz in die Ära schien. Ende 1977 und dann 78 wurde weltweit ein großer Hit geschrieben und produziert wurde der Song von den australischen Erfolgsautoren Harry Wander und George Young, dem älteren Bruder der ACDC-Gründer Angus und Malcolm Young. Also tolles Lied am Muntermacher hier beim Radio 2000.

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1: Montag, der 29. Juni, auch heute beginnen wir mit dem Widder. Lassen Sie sich nicht zu viel Arbeit aufbürden. Selbst Ihre Kräfte sind schließlich begrenzt. Nehmen Sie sich bewusst Zeit zum Durchatmen, damit Sie Ihre Energie für die wirklich wichtigen Aufgaben bewahren. Der Stier? Es kann nicht schaden, Ihre Ansichten und Wünsche etwas mehr in Worte zu fassen. Ehrliche Gespräche schaffen heute Verständnis und können Missverständnisse aus dem Weg räumen. Zu den Zwillingen? Sie fühlen sich wie in Ihrem Element. Endlich erkennen auch andere Ihre Fortschritte an. Nutzen Sie den Rückenwind, um ein neues Vorhaben mit Zuversicht anzugehen. Der Krebs? Heute sollte es Ihnen leicht gelingen, offene Fragen zu bereinigen und Liegengebliebenes abzuschließen. So schaffen Sie Platz für neue Ideen und können mit einem guten Gefühl nach vorne blicken. Der Löwe? Sie können mit einer Menge neuer Ideen rechnen. Doch alle davon umzusetzen wird kaum gelingen. Konzentrieren Sie sich auf das, was Ihnen langfristig den größten Nutzen bringt. Jungfrau? Kritik nehmen Sie sich heute sehr zu Herzen. Dabei wollen andere Ihnen nur einen Anstoß geben. Betrachten Sie die Rückmeldungen als Chance, sich weiterzuentwickeln. Die Waage? Übertriebener Einsatz führt zu nichts. Verausgaben Sie sich jetzt, kommen Sie kaum allzu weit. Mit einer ausgewogenen Einteilung Ihrer Kräfte erreichen Sie am Ende deutlich mehr. Der Skorpion? Es ist an der Zeit, dass Sie sich wieder mal etwas gönnen. Vermeiden Sie aber alle Extreme. Kleine Auszeiten wirken heute wohltuender als übertriebene Entscheidungen. Der Schütze? Ihre Motivation kann sich sehen lassen. Achten Sie aber auf die Grenzen Ihres Körpers. Wer rechtzeitig Pausen einlegt, der bleibt auch bis zum Abend leistungsfähig. Steinbock? Während andere noch grübeln, fragen Sie sich längst, welches Problem Sie als nächstes lösen möchten. Ihr Tatendrang steckt auch Ihr Umfeld an und sorgt für positive Fortschritte. Der Wassermann? Auch wenn es Ihnen in den Fingern juckt, vermeiden Sie es, Ihre Pläne jetzt schon offen zu legen. Warten Sie den richtigen Moment ab, um mit Ihren Ideen zu überzeugen. Und zum Schluss die Fische. Indem Sie Ihre Zeit gut einteilen und auf Pausen achten, kommen Sie heute über die Runden. Mit etwas Geduld gelingt es Ihnen, auch unerwartete Herausforderungen souverän zu meistern.
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1: Meran, Weißblatterbach läuft über, 69 Personen evakuiert. Kritik an Umgang der Landesregierung mit Gesetz zum assistierten Suizid. Das Wetter heute, Sonne, Wolken und Gewitter. Im Studio David Gahlmetzer. Einen schönen guten Morgen. Ein heftiges Unwetter hat gestern Nachmittag zum Überlaufen des Weißblatterbachs auf der Höhe der Kreuzung mit der Katzensteinstraße in Meran-Obermais geführt. Auslöser war ein Erdrutsch an der Straße nach Hafling. Die Schlamm- und Geröllmassen verursachten erhebliche Schäden an zwei Höfen. Drei weitere Gebäude wurden vorsorglich evakuiert. Insgesamt mussten 69 Menschen ihre Wohnungen verlassen, 39 in Meran und 30 in Hafling. 5 Personen erlitten leichte Verletzungen und wurden ins Krankenhaus gebracht. Nach ersten Stabilisierungsmaßnahmen sollen heute weitere Lokalaugenschein und anschließend weitere Maßnahmen erfolgen. Heftige Unwetter sind gestern auch übers Winschgau hinweggezogen. Im Vossental in der Gemeinde Schnalz verlegt eine Mure im Bereich des Schafstallbachs die Straße. Mehrere Anwohnerinnen und Anwohner sowie Urlauber waren vorübergehend von der Außenwelt abgeschnitten. Zwischen Schluderns und Malz musste die Finchgauer Staatsstraße auf der Höhe des Kraftwerks zeitweise gesperrt werden. Auch dort gingen mehrere Muren nieder. Der Bahnverkehr auf der Finchgauer Bahnlinie wurde aus Sicherheitsgründen unterbrochen. Die soziale Mitte in der SVP fordert eine umfassende gesellschaftliche und politische Diskussion über den von Gesundheitslandesrat Hubert Messner vorgelegten Gesetzentwurf zum medizinisch assistierten Suizid. Der soziale Parteiflügel bezeichnet das Thema als ethisch hochsensibel und kritisiert, dass der Entwurf im Rahmen eines Omnibusgesetzes hätte eingebracht werden sollen. Parteivorsitzende Gabriele Morandell betont, die Selbstbestimmung schwerkranker Menschen müsse respektiert werden. Gleichzeitig dürfe niemand aus Einsamkeit oder Überforderung den Wunsch zu sterben entwickeln. Scharfe Kritik am Vorgehen der Landesregierung bei der Regelung des assistierten Suizids kommt aus der Opposition. Die Mehrheit aus SVP und Fratelli d'Italia handelt in dieser Frage planlos und lasse sich von ideologischem Druck leiten, heißt es in einer Stellungnahme. Kritisiert wird insbesondere, dass die SVP ihren eigenen Gesetzentwurf wieder infrage stellt. Die Opposition erinnert daran, dass das italienische Verfassungsgericht bereits entschieden habe, dass unter bestimmten Voraussetzungen ein Anspruch auf medizinisch assistierten Suizid besteht und dafür verbindliche Kriterien festlegt. Aufgabe der Politik sei es nun, diese Vorgaben gesetzlich umzusetzen. Die USA und der Iran haben sich auf ein Ende ihrer gegenseitigen Angriffe geeinigt. Beide Seiten planen demnach für Dienstag ein Treffen in der katarischen Hauptstadt Doha, um ihren Streit um die Straße von Hormuz beizulegen. Am Wochenende hatten beide Länder Angriffe ausgeführt. Zudem gibt es einen tiefgehenden Streit über die grundsätzliche vereinbarte, aber laut New York Times offenbar sehr interpretationsoffene formulierte Einigung auf die Öffnung der Straße von Hormuz. Und die Atommacht Pakistan hat eigenen Angaben zufolge erneut Ziele im Nachbarland Afghanistan angegriffen. Sicherheitskräfte hätten entlang der pakistanisch-afghanischen Grenze einen Bodeneinsatz durchgeführt, teilte Informationsminister Abdullah Tarar mit. Diesem folgten den Angaben nach Angriffe im Grenzgebiet auf Verstecke und Rückzugsgebiete, unter anderem der pakistanischen Taliban. Seit Herbst kommt es immer wieder zu gegenseitigen Angriffen der beiden Nachbarländer. Islamabad wirft Kabul vor, Terroristen zu beherbergen, in Pakistan Angriffe verüben.
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1: Kanada hat sich als erste Mannschaft das Ticket für das WM-Achtelfinale geschnappt. Der Co-Gastgeber setzte sich in der ersten K.O.-Runde in Los Angeles gegen Südafrika mit 1:0 durch. Zum Matchwinner für Kanada avancierte Kapitän Steven Estakio mit seinem Tor in der Nachspielzeit. Sowohl die Kanadier als auch die Südafrikaner hatten erstmals die K.O.-Phase einer WM erreicht. Für Erstere geht der Traum auf der größten Fußballbühne nun weiter. Kanada, das davor bei seinen 2 WM-Teilnahmen in den Jahren 1986 und 2022 6 Niederlagen in 6 Spielen kassiert hatte, trifft nun in der nächsten Runde auf den Sieger des Duells Niederlande gegen Marokko.
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1: Das Wetter am heutigen Montag. Am Vormittag wechseln Sonnenwolken, vereinzelt sind erste gewitterige Regenschauer möglich. Am Nachmittag steigt die Gewitterneigung an. Die Temperaturen steigen auf Höchstwerte von 29 Grad in Sterzing bis 36 Grad in Bozen. Die Wettervorschau. Am morgigen Dienstag wechseln Sonnenwolken mit ein paar Gewittern in der zweiten Tageshälfte. Am Mittwoch sorgt eine Kaltfront für zunehmend unbeständige Verhältnisse. Im Tagesverlauf kommt es verbreitet zu gewitterigen Regenschauern und in der Folge frischt vielerorts Nordföhn auf. Die Temperaturen gehen zurück. Der Donnerstag bringt überwiegend sonniges Wetter, vor allem im Norden bleibt es föhnig. Am Freitag geht es mit viel Sonnenschein weiter.
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4: Guten Morgen aus der Landesverkehrsmeldezentrale wünscht Renate Stauder. Nach Murenabgängen sind weiterhin folgende Straßen gesperrt: die Landesstraße Sinich-Verdienst zwischen Sinich und dem Kreisverkehr am Metz und die Landesstraße Meran-Mölten zwischen dem Kreisverkehr Schenner und Hafling. Die Bahnstrecke ist zwischen Spundinik und Mals aus Sicherheitsgründen gesperrt. Die Sarentaler Straße ist zwischen Benz und dem Benzer Joch bis 19 Uhr wegen Asphaltierungsarbeiten gesperrt. Gute Fahrt!
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0: 60 Jahre voller Musik, Freundschaften und Begeisterung. Die Jungbläserwochen des Verbandes Südtiroler Musikkapellen schreiben auch 2026 ihre Erfolgsgeschichte weiter. Was 1966 mit einer Idee vom damaligen Musikdirektor Karl Bramstaller begann, ist heute aus der musikalischen Ausbildung in Südtirol nicht mehr wegzudenken. Auch heuer nämlich treffen sich junge Musikantinnen und Musikanten wieder, um ihr Können zu vertiefen und auch gemeinsam zu musizieren. Die erste Jungbläserwoche zur Vorbereitung auf das Leistungsabzeichen in Bronze findet vom 4. bis zum 11. Juli im Vinzentim und Num in Brixen statt. Direkt anschließend folgt dann vom 11. bis zum 17. Juli die Jungbläserwoche für Fortgeschrittene im Ursulinenheim in Bronneck. Beide Kurse enden dann mit einem tollen Abschlusskonzert, bei dem die Teilnehmenden ihr Erlerntes dem Publikum auch präsentieren. Also wirklich eine ganz, ganz tolle Sache.
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0: Montag, der 29. Juni. Heute stehen folgende Namen am Kalender, nämlich Elvin, Salmone, Judith sowie auch Peter und Paul. Da gratulieren wir ganz, ganz herzlich. Und noch 185 Tage, so heißt es richtig, bis zum Jahresende. Also so schön langsam teilen wir schon das Jahr. Wir gehen jetzt ganz kurz ab in die Werbeabteilung und anschließend gibt es dann Musik von Semino Rossi.
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brandaktuell die neue Single von Monika Martin, unser Hit der Stunde. Wir kommen jetzt zu Michael Holm und anschließend, da schauen wir nochmal aufs Wetter, wie es wird heute und auch die nächsten Tage.

0: Das Wetter in Südtirol am heutigen Montag.
1: Die teils heftigen Gewitter von gestern haben das Ende dieser ungewöhnlich frühen Hitzewelle eingeläutet. Im Norden Südtirols liegen die Höchstwerte bereits heute um oder unter der 30-Grad-Marke. Im Süden steigen die Temperaturen noch einmal auf rund 36 Grad. In den kommenden Tagen wird es aber auch dort weniger heiß. Dazu bleibt das Wetter zeitweise unbeständig. Heute und morgen bilden sich am Nachmittag und Abend ein paar Gewitter, die heute stellenweise auch noch recht kräftig ausfallen können. Am Mittwoch zieht im Tagesverlauf dann eine Kaltfront durch und sorgt für verbreitete Regenschauer. In der zweiten Wochenhälfte wird das Wetter mit Nordföhn dann wieder stabiler. Das war's vom Wetterdienst mit Philipp Tartarotti.
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0: Das Alpentrio Tirol um 8 Uhr 39 Minuten. Ja, und einer darf nicht fehlen montags. Immer bei uns hier, unser Almöhi, der Sepp und ja, die Bauernregel.
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0: Schau doch mal, bis die Enten schon wieder zugeht.
1: Na, Wahnsinn! Seit die Enten Radiowerbung machen, haben sie allem volles Haus.
0: 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Sie ist doch nicht frisch überhaupt kein Sein mehr auf meiner Lieblingshütte.
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2: 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Inkaretz und Stockport, ja, Leitland, es ist wahr.
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0: Herr Mario Monti, musikalisch zu Besuch bei uns hier beim Muntermacher auf Radio 2000. Und es ist 9:09 und wir kommen jetzt, oder wir schauen besser gesagt jetzt, auf den Mondkalender vom heutigen Montag.
1: 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Wir verraten, für welche Tätigkeiten die entsprechende Mondphase gerade günstig ist.
2: Es ist Montag und am Tag vor Vollmond, da bietet sich ein Frucht- oder Safttag an. Das gibt dem Körper Leichtigkeit und kann ein gutes Gefühl bringen. Vielleicht starten Sie mit frischem Obst in den Tag und lassen schwere Speisen heute einfach einmal weg.
1: Der Mond ist seit jeher unser himmlischer Begleiter mit großem Einfluss auf unser Leben. Gesundheit, Ernährung, Körperpflege, Haushalt und Garten. Besser leben nach dem Mondkalender.

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1: Meran, Weißblatter Bach läuft über, Aufräumarbeiten gehen weiter. Chemikalien in Schienenkleidung, Verstöße gegen EU-Grenzwerte. Das Wetter heute, Sonne, Wolken und Gewitter. Im Studio David Gallmetzer. Einen schönen guten Morgen. Ein heftiges Unwetter hat gestern Nachmittag zum Überlaufen des Weißblatterbachs auf der Höhe der Kreuzung mit der Katzensteinstraße in Meran-Obermais geführt. Auslöser war ein Erdrutsch an der Straße nach Hafling. Die Schlamm- und Geröllmassen verursachten erhebliche Schäden an zwei Höfen. Drei weitere Gebäude wurden vorsorglich evakuiert. Insgesamt mussten 69 Menschen ihre Wohnungen verlassen, 39 in Meran und 30 in Hafling. Nach ersten Stabilisierungsmaßnahmen sollen heute weitere Lokalaugenschein und anschließend weitere Maßnahmen erfolgen. Die Lage bleibt angespannt, denn vom Hang lösen sich weiterhin kleinere Geröllmassen. Heute ist außerdem erneut mit kräftigen Gewittern zu rechnen. Heftige Unwetter sind gestern auch übers Vinschgau hinweggezogen. Im Vossental in der Gemeinde Schnalz verlegte eine Mure im Bereich des Schafstallbachs die Straße. Mehrere Anwohnerinnen und Anwohner sowie Urlauber waren vorübergehend von der Außenwelt abgeschnitten. Zwischen Schluderns und Malz musste die Vinschger Staatsstraße auf der Höhe des Kraftwerks zeitweise gesperrt werden. Auch dort gingen mehrere Muren nieder. Der Bahnverkehr auf der Vinschger Bahnlinie wurde aus Sicherheitsgründen unterbrochen. Mehrere über die Online-Plattform Shein verkaufte Kleidungsstücke sind laut einer Untersuchung des Bremer Umweltinstituts mit gesundheitsbedenklichen Chemikalien belastet. Nach den vorliegenden Testergebnissen überschritten 7 von 18 untersuchten Produkten die geltenden EU-Grenzwerte. Shein erklärte auf Anfrage, die Vorwürfe ernst zu nehmen und die Ergebnisse zu prüfen. Auch andere Billigplattformen stehen wegen Produktsicherheit in der Kritik. So verhängte die EU-Kommission zuletzt eine Strafe von 200 Millionen Euro gegen Temu, unter anderem wegen Sicherheitsmängeln bei Ladegeräten und zu hoher Chemikalienbelastung in Kinderspielzeug. Temu bezeichnete die Sanktion als unverhältnismäßig. Mitte Mai wurden mehrere Fälle des Hunter-Virus bei Passagieren einer Kreuzfahrt nachgewiesen. Nun gibt die Weltgesundheitsorganisation Entwarnung. Der Hunter-Virus-Ausbruch neige sich dem Ende zu. Das schrieb WHO-Chef Tedros Adhanom Ghebreyesus auf der Plattform X. Alle Kontaktpersonen der beiden Fälle, die in Südafrika identifiziert worden sind, hätten ihre Nachbeobachtungszeit abgeschlossen, ohne dass weitere Fälle gemeldet worden sind. Auch in Spanien und den Niederlanden sind die Quarantäne- und Nachbeobachtungszeit abgeschlossen. 30 Kontaktpersonen werden noch beobachtet. Die Gesamtzahl der Fälle liegt weiter bei 13, darunter 3 Todesfälle. Und die Atommacht Pakistan hat eigenen Angaben zufolge erneut Ziele im Nachbarland Afghanistan angegriffen. Sicherheitskräfte hätten entlang der pakistanisch-afghanischen Grenze einen Bodeneinsatz durchgeführt, teilt Informationsminister Abdullah Tarar mit. Diesem folgten den Angaben nach Angriffe im Grenzgebiet der Verstecke und Rückzugsgebiete, unter anderem der pakistanischen Taliban. Seit Herbst kommt es immer wieder zu gegenseitigen Angriffen der beiden Nachbarländer. Islamabad wirft Kabul vor, Terroristen zu beherbergen, die in Pakistan dann Angriffe verüben. Das Wetter am heutigen Montag. Sonnenwolken wechseln, vereinzelt sind erste gewitterige Regenschauer möglich. Am Nachmittag steigt die Gewitterneigung an. Die Temperaturen steigen auf Höchstwerte von 29 Grad in Sterzing bis 36 Grad in Bozen. Die Wettervorschau. Am Dienstag wechseln Sonnenwolken mit ein paar Gewittern in der zweiten Tageshälfte. Am Mittwoch sorgt eine Kaltfront für zunehmend unbeständige Verhältnisse. Im Tagesverlauf kommt es verbreitet zu gewitterigen Regenschauern und in der Folge frischt vielerorts Nordföhn auf. Die Temperaturen gehen zurück. Der Donnerstag bringt überwiegend sonniges Wetter, vor allem im Norden bleibt es föhnig. Am Freitag geht es mit viel Sonnenschein weiter.
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3: Daniel Hofer begrüßt Sie auf der Landesverkehrsmeldezentrale. Wegen Murenabgängen weiterhin gesperrt sind die Landesstraße Meran-Hafling zwischen der Neif und Hafling sowie die Landesstraße Sinich-Wardins zwischen Sinich und dem Kreisverkehr Rametz. Es kommt dabei zu Kolonnenverkehr und Stau vom Obermais in Fahrtrichtung Meran und auch auf der Baseira Staatsstraße talauswärts ab der Tiroler Kreuzung. Wegen Arbeiten gesperrt sind die Benzer-Jog-Straße zwischen Benz und dem Benzer-Jog bis 19 Uhr und die Landesstraße Kastelruth-Weitburg zwischen der Abzweigung Dissens und der Abzweigung St. Oswald. Gute und sichere Fahrt!
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0: Ein Blick auf unser Studio. Es ist 9 Uhr und 14 Minuten. Und wir schauen, was sich alles so getan hat in der Welt des Sports.
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3: Schönen guten Morgen. Mit dem Start in Wimbledon beginnt heute nur 3 Wochen nach den French Open das dritte Tennis-Grand-Slam-Turnier der Saison. Auf dem traditionsreichen Rasen zählt der Südtiroler Jannik Sinner trotz seines enttäuschenden Ausscheidens in Paris zu den Top-Favoriten auf den Titel. Zu seinen größten Konkurrenten gehört der frisch gebackene Grand-Slam-Sieger Alexander Zverev, nachdem Carlos Alcaraz verletzungsbedingt fehlt. Im Damenturnier gilt das Teilnehmerfeld als besonders ausgeglichen. Im Fokus steht dort vor allem das Comeback von Serena Williams. George Russell hat den Formel-1 Grand Prix von Österreich in Spielberg gewonnen. Der Mercedes-Pilot setzte sich am Sonntag vor Red Bull-Fahrer Max Verstappen durch, der nach einer starken Aufholjagd den 2. Platz belegte. Dritter wurde Russells Teamkollege Kimi Antonelli, der seine Führung in der Fahrerwertung weiter ausbaute. Für Russell war es der 2. Saisonsieg nach seinem Erfolg beim Auftaktrennen in Australien und der 7. Grand Prix-Sieg seiner Karriere. In der Weltmeisterschaft bleibt der erst 19-jährige Antonelli an der Spitze und führt nun mit 14 Punkten Vorsprung auf Russell. Ayo Oguda hat am Sonntag beim Grand Prix der Niederlande in Assen seinen ersten Sieg in der MotoGP gefeiert. Hinter dem 25-jährigen Japaner platzierte sich Raul Fernandez und Poleman Jorge Martin, der mit Rang 3 die Gesamtführung übernahm. Der bisherige WM-Leader Marco Bezzecchi, der letzte Woche in Brünn wegen eines Streits mit Streckenposten vom Grand Prix ausgeschlossen wurde, schied schon in der 3. Runde mit einem schweren Sturz aus. Marcel Hirscher arbeitet weiter an seinem Comeback im alpinen Skiweltcup. Nachdem der 37-jährige Salzburger die vergangene Saison wegen gesundheitlicher Probleme und unzureichender Vorbereitung ausgelassen hatte, peilt er nun eine Rückkehr im kommenden WM-Winter an. Der 8-fache Gesamtweltcup-Sieger befindet sich derzeit nach eigenen Angaben intensiv im Aufbautraining. Rund 25 Stunden pro Woche investiert er in seine Vorbereitung. Kanada hat sich als erste Mannschaft das Ticket für das WM-Achtelfinale geschnappt. Der Co-Gastgeber setzte sich in der ersten K.O.-Runde in Los Angeles gegen Südafrika mit 1:0 durch. Zum Matchwinner für Kanada avancierte Kapitän Steven Estakio mit seinem Tor in der Nachspielzeit. Sowohl die Kanadier als auch die Südafrikaner hatten erstmals die K.O.-Phase einer WM erreicht. Für erstere geht der Traum auf der größten Fußballbühne nun weiter. Kanada, das davor bei seinen 2 WM-Teilnahmen in den Jahren 1986 und 2022 6 Niederlagen in 6 Spielen kassiert hatte, trifft nun in der nächsten Runde auf den Sieger des Duells Niederlande gegen Marokko. Am heutigen Montag folgen die nächsten beiden 16-Finalspiele. Um 19 Uhr kommt es zum Match zwischen Brasilien und Japan. Ab 22.30 Uhr bekommt es Deutschland mit Paraguay zu tun.
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0: Zähne, du. Und von Iron Sheer, da wechseln wir jetzt direkt von der Schlagerbühne zurück ins Radio 2000 Studio. Da wartet nämlich Roland Innerbichler.
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2: 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Tierschutz und Tierwohl aktiv. Man hat uns mitgeteilt, dass im Tierheim Oberfintel mehrere ältere Katzen auf ein neues, gutes Zuhause warten, nachdem ihre Besitzer verstorben sind. Gerade ältere Katzen werden bei der Vermittlung leider oft übersehen. Besuchen Sie das Tierheim Oberfintel, lernen Sie unsere Mitbewohner kennen und schenken Sie ihnen die Chance auf ein liebevolles Zuhause. Vielen Dank.
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3: Sommer bedeutet an vielen Tagen neben strahlendem Sonnenschein vor allem eines. Es ist heiß. Oft lassen uns Temperaturen um die 35 Grad ächzen und unser Verlangen nach Abkühlung macht sich auch oft mit unbedachten Aktionen bemerkbar. Zum Beispiel einfach so, ohne den Körper vorzubereiten, ins kalte Wasser zu springen. Was man stattdessen machen sollte, hören Sie jetzt.
4: Generell sollte man keine Schocktherapien veranstalten. Das ist für den Kreislauf immer ein bisschen eine Herausforderung. Der Kreislauf passt sich ja an die Wärme, an die Kälte, also je nachdem an unsere Umgebungstemperatur. Und man soll das auch nicht jetzt von 30, 40 Grad sich total ins kalte Wasser sofort springen zum Beispiel. Da ist besser eben zuerst mit den Füßen hineingehen, vielleicht ein bisschen die Arme mit dem Wasser befeuchten und dann langsam ins Wasser gehen, weil wir jetzt vom Schwimmen sprechen. Ansonsten natürlich in Schatten sich aufhalten. Normalerweise, das sieht man eigentlich bei den Tieren, man hat fast kein Tier, hat in die Mittagshitze. Und das ist eben auch für Menschen eigentlich besser, also sich in Schatten aufhalten, durch Möglichkeit in die kühlte Räume. Vor allem natürlich für ältere Menschen, für Menschen mit Herz-Kreislauf-Problemen oder mit anderen Vorerkrankungen.
3: Apropos kühlen. Im Sommer greifen wir gerne auf kalte Getränke zurück. Dabei ist das eigentlich kontraproduktiv.
4: Es ist zwar fein im Moment, nicht? Es ist eine momentane, schnelle Erfrischung, aber eben für den Körper ist das auch immer eine sehr große Herausforderung, weil eben wieder Körper nie auf die 38 Grad, mindestens im Sommer, aufgeheizt, nicht? Körperinnentemperatur, und dann kommt da so ein eiskaltes Getränk, das muss der Körper erst wärmen, und das ist eigentlich für den Körper eine große Arbeit, das wieder auf Temperatur zu bringen, kühlt den Körper nachher auch nicht unbedingt ab, weil der Körper ja mehr arbeitet und Arbeit erzeugt auch immer wieder Wärme. Deshalb kühlt es leider einen Moment ab. Besser ist viel trinken, aber nicht zu kalt, eventuell eher sogar warm.
3: Auch beim Essen sollten wir schon darauf schauen, was wir zu uns nehmen. Deftige Gerichte sollten wir eher sein lassen.
4: Der Sommer ist sicher ideal für die mediterrane Diät oder Küche. Also viel Salate, viel Frisches vom Garten, viel Gemüse. Das ist im Sommer, ersten Sommer da richtig einen hohen Vitamingehalt. Das heißt, mit deinem Körper schon damit etwas Gutes. Und es ist auch viel leichter zu verdauen. Es kommt natürlich darauf an, wenn ihr eine sehr schwere Arbeit habt, körperlich schwere Arbeit, wäre mit einem Salat sicher zu wenig haben und muss auch noch die Kohlenhydrate und die Eiweiße und alles andere natürlich auch noch zuführen. Aber im Sommer auf alle Fälle besser leicht essen, man fühlt sich wesentlich besser und wohler. Viel Gemüse, viel Obst und viel trinken.
3: Sie sehen also, schon wenige kleine Tricks helfen uns dabei, extreme Temperaturen leichter auszuhalten. Und wenn es nur der Salat ist, den man abends statt dem Hamburger mit Pommes zu sich nimmt.
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1: Weißblatterbach läuft über, Aufräumarbeiten in Meran gehen weiter. Chemikalien in Schienenkleidung, Verstöße gegen EU-Grenzwerte. Das Wetter heute, Sonne, Wolken und Gewitter. Im Studio David Galmetzer, einen schönen Vormittag. Nach dem Überlaufen des Weißblatterbachs und dem damit zusammenhängenden Moorgang laufen die Aufräum- und Sicherungsarbeiten in den betroffenen Abschnitten in Meran und Hafling weiter. Mit mehreren Baggern wird seit gestern daran gearbeitet, die Geröll- und Schlammmassen zu beseitigen. Ziel ist es, den Weißblatterbach wieder in sein Bachbett zurückzuleiten und das Rückhaltebecken am Neifbach freizuräumen. Die Lage bleibt angespannt, denn vom Hang löst sich weiterhin Material. Heute ist außerdem erneut mit kräftigen Gewittern zu rechnen. Vom Familienfilm lässt sie über eine Doku zur Südtiroler Band Shantybauer bis zum neuesten Bergfilm von Reinhold Messner. Die Palette der Filmvorhaben, die im zweiten Call des Jahres zum Zug kommen, ist breit. Insgesamt 20 Projekte werden von IDM Südtirol gefördert, 11 kommen aus Italien, davon 7 aus Südtirol. 4 Vorhaben stammen aus Deutschland und je eines aus Österreich, der Schweiz, Großbritannien, den Niederlanden und aus Singapur. Rund 100 Tage soll für die geförderten Filmvorhaben im Land gedreht werden. Sie bringen Südtirol eine Wertschöpfung von über 5 Millionen Euro. 11 der finanzierten Projekte fallen in die Kategorie Made in Südtirol. Das bedeutet, dass Schlüsselpositionen wie Regie, Produktion oder Drehbucherstellung in Südtiroler Hand sind. Mehrere über die Online-Plattform Shein verkaufte Kleidungsstücke sind laut einer Untersuchung des Bremer Umweltinstituts mit gesundheitsbedenklichen Chemikalien belastet. Nach den vorliegenden Testergebnissen überschritten 7 von 18 untersuchten Produkten die geltenden EU-Grenzwerte. Shein erklärt auf Anfrage, die Vorwürfe ernst zu nehmen und die Ergebnisse zu prüfen. Auch andere Billigplattformen stehen wegen Produktsicherheit in der Kritik. So verhängte die EU-Kommission zuletzt eine Strafe von 200 Millionen Euro gegen Temu, unter anderem wegen Sicherheitsmängeln bei Ladegeräten und zu hoher Chemikalienbelastung in Kinderspielzeug. Temu bezeichnete die Sanktion als unverhältnismäßig. Mitte Mai wurden mehrere Fälle des Hantavirus bei Passagieren einer Kreuzfahrt nachgewiesen. Nun gibt die Weltgesundheitsorganisation Entwarnung. Der Hantavirus-Ausbruch neige sich dem Ende zu. Das schrieb WHO-Chef Tedros Adhanom Ghebreyesus auf der Plattform X. Alle Kontaktpersonen der beiden Fälle, die in Südafrika identifiziert worden sind, hätten ihre Nachbeobachtungszeit abgeschlossen, ohne dass weitere Fälle gemeldet worden sind. Auch in Spanien und den Niederlanden sind die Quarantäne- und Nachbeobachtungszeit abgeschlossen. 30 Kontaktpersonen werden noch beobachtet. Die Gesamtzahl der Fälle liegt weiter bei 13, darunter 3 Todesfälle. Und die Atommacht Pakistan hat eigenen Angaben zufolge erneut Ziele im Nachbarland Afghanistan angegriffen. Sicherheitskräfte hätten entlang der pakistanisch-afghanischen Grenze einen Bodeneinsatz durchgeführt, teilt Informationsminister Abdullah Tarar mit. Diesem folgten den Angaben nach Angriffe im Grenzgebiet der Verstecke und Rückzugsgebiete, unter anderem der pakistanischen Taliban. Seit Herbst kommt es immer wieder zu gegenseitigen Angriffen der beiden Nachbarländer. Islamabad wirft Kabul vor, Terroristen zu beherbergen, die in Pakistan Angriffe verüben. Das Wetter am heutigen Montag. Sonnenwolken wechseln, vereinzelt sind erste gewitterige Regenschauer möglich. Am Nachmittag steigt die Gewitterneigung an. Die Temperaturen steigen auf Höchstwerte von 29 Grad in Sterzing bis 36 Grad in Bozen. Die Wettervorschau. Am Dienstag wechseln Sonnenwolken mit ein paar Gewittern in der zweiten Tageshälfte. Am Mittwoch sorgt eine Kaltfront für zunehmend unbeständige Verhältnisse. Im Tagesverlauf kommt es verbreitet zu gewitterigen Regenschauern und in der Folge frischt vielerorts Nordföhn auf. Die Temperaturen gehen zurück. Der Donnerstag bringt überwiegend sonniges Wetter, vor allem im Norden bleibt es föhnig. Am Freitag geht es mit viel Sonnenschein weiter.
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3: Aus der Landesverkehrsmeldezentrale begrüßt Sie Renate Stauder. Nach Murenabgängen sind weiterhin folgende Straßen gesperrt. Die Landesstraße Sinig-Verdienst zwischen Sinig und dem Kreisverkehr am Metz, die Landesstraße Meran-Mülten zwischen der Neif und Hafling und die Landesstraße Weidburg-Kastlo zwischen der Abzweigung St. Oswald und der Abzweigung Disenz. Die Benzer-Joch-Straße ist zwischen Benz und dem Benzer-Joch bis 19 Uhr wegen Asphaltierungsarbeiten gesperrt. Eine Einbahnregelung wegen Arbeiten gibt es unter anderem auf der Brenner Staatsstraße nördlich von Fahren, auf der Gardertaler Staatsstraße bei Zwischenwasser und auf der Gröner Staatsstraße zwischen Waldburg und Buntives bei Brembach. Die Bahnstrecke ist zwischen Spundinik und Mals aus Sicherheitsgründen gesperrt. Gute Fahrt!
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0: Wir schauen auf unser Studio, es ist 10 Uhr und 15 Minuten. 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
0: 0474 060606, wie immer, unsere Rufnummer.

0: So, wollen wir gehen mal schauen, wen ich in der Leitung haben. Wer ist denn heute?
1: Grüß dich, Heidi aus
0: Eppen. Heidi aus Eppen. Also Heidi, ich darf ganz herzlich gratulieren. Ein paar Jeans darf man dich schicken zum Schwimmen.
1: Ja, danke, danke. Super.
0: Bist du
1: du hast
0: gern schwimmen, oder? Gehst gern unter
1: ja,
0: ins Wasser?
1: Ja.
0: Eher ein Sommermensch oder Wintermensch?
1: Eher Winter,
0: gell, so wenn es so ist, als wie es jetzt ist, momentan ist der Winter fast feiner, gell?
1: Du hast, ja.
0: Also,
1: ich
0: Heidi.
1: Mag auch gerne, Sommer ist nicht so.
0: Mhm. Du, in Bad Schinsberg warst du schon einmal, oder?
1: Nein, war ich noch nie.
0: Siehst du, da kann man das einmal bergig verbinden, Veppern ganz weit Augen ist nicht, gell?
1: Super.
0: Überhaupt, über die Augen ist man da schnell.
1: Perfekt.
0: Und wen nimmst du denn mit?
1: Meine Enkelkinder.
0: Ja, mal richtig genießen. Also, es ist für Kinder auch was, ein tolles Schwimmbecken, ein Freiboot, mal richtig genießen, dann schönen Tag, gell? Ich sag, ich darf ganz, ganz herzlich gratulieren und bleibst du noch in der Leitung und schreibe alles auch, damit die Karten auch zu dir kommen.
1: Ja, danke, gell? Danke.
0: Danke dir fürs Mitmachen. Danke.
1: Danke. Danke.

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1: Ja, mittlerweile über 80 Jahre alt, Howie Howard Carpendale, das ist unsere Zeit. Und wir kommen jetzt um 10.25 Uhr zu unserem Hit der Stunde. Der kommt aus der Schweiz. Hier ist Leonard und seine aktuelle Single. Und die nennt sich Ein letzter Blick zurück.

Tolle Musik der Baldauer um 10.32 Uhr Minuten und es gibt ganz ein tolles Video, habe ich jetzt gesehen, nämlich, Sie wissen ja, der Didi Ganshofer, der Sänger, auch der Baldauer hatte einen Schlaganfall und der befindet sich in der Reha und es gibt ein Video mit seinen Kollegen von den Baldauern, da sitzt er auf einem ganz speziellen Rad, auf einem Dreirad und fährt schon alleine die Runde, also er macht ganz große Fortschritte und vielleicht sehen wir ihn ja irgendwann mal wieder auf einer Bühne. Wir wünschen jedenfalls ganz, ganz viel Erfolg bei der Reha und natürlich alles Gute. Und wir kommen jetzt wieder zu tollen Musikern aus dem Zillertal, nämlich die Zillertaler Haderlumpen. Grand Prix-Sieger übrigens 2007, damals gemeinsam mit Sigrid und Marina. Hier sind sie mit 1, 2 oder 3.000 Jahre.

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0: Wenn es ums Recht geht, dann wird es oft schnell kompliziert. Aber genau da gibt es jetzt wieder Hilfe für Frauen in Südtirol. Und das ganz unkompliziert, vertraulich und ohne Kosten. Im Juli bietet das Frauenbüro wieder Rechtsberatungen an mit Themen, die viele aus dem Alltag kennen. Von Trennung über Kinder bis hin zu Erbschaftsfragen. Wer das Angebot nutzen kann und worum es dabei geht, erklärt Verena Buratti, die Koordinatorin dieses Frauenbüros.
1: Die kostenlosen Informationsgespräche zu rechtlichen Fragen können von allen in Südtirol ansässigen Frauen in Anspruch genommen werden. Häufige Themen sind Fragen zu Scheidung, Trennung, Sorgerecht der Kinder und Erbangelegenheiten.
2: Und genau diese Themen zeigen, es geht oft um sehr persönliche und wichtige Lebensfragen. Umso wichtiger ist es, gut informiert zu sein und damit nicht allein dazustehen.
1: Es macht Sinn, sich zu informieren, um genauer über die eigenen Rechte Bescheid zu wissen. Die eigene rechtliche Situation zu kennen, ermöglicht es den Frauen, bessere Entscheidungen zu treffen und sich bei der Umsetzung gegebenenfalls Unterstützung zu holen.
2: Denn nur wer seine Rechte kennt, kann viele Entscheidungen sicher auch treffen. Damit das möglichst unkompliziert möglich ist, gibt es das Beratungsangebot an mehreren Standorten in Südtirol, auch im Juli.
1: Die Termine werden über das Sekretariat des Frauenbüros vergeben. Die Beratungen finden am Dienstagnachmittag statt. In Bozen jetzt an allen Dienstagnachmittagen. In Meran, Brunneck, Brixen und Neumarkt am 7. Juli. Im August findet dann kein Rechtsinformationsdienst statt. Und an allen 5 Orten dann wieder am 1. September.
0: Wer das Angebot nutzen möchte, der kann sich direkt beim Frauenbüro in Bozen anmelden. Alle Kontaktdaten und Infos zu den Terminen, die finden Sie dort.
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1: Nach Murgang Aufräumarbeiten am Weißblatterbach dauern an. In Venezuela schwindet die Hoffnung auf Überlebende. Das Wetter heute, Sonne, Wolken und Gewitter. Im Studio David Gallmetzer. Einen schönen Vormittag. Nach dem Überlaufen des Weißblatterbachs und dem damit zusammenhängenden Murgang laufen die Aufräum- und Sicherungsarbeiten in den betroffenen Abschnitten in Meran und Hafling weiter. Mit mehreren Packern wird seit gestern daran gearbeitet, die Geröll- und Schlammmassen zu beseitigen. Ziel ist es, den Weißblatterbach wieder in sein Bachbett zurückzuleiten und das Rückhaltebecken am Neifbach freizuräumen. Die Lage bleibt angespannt, denn vom Hang löst sich weiterhin Material. Heute ist außerdem erneut mit kräftigen Gewittern zu rechnen. Vom Familienfilm Lassie über eine Doku zur Südtiroler Band Shanti Power bis zum neuesten Bergfilm von Reinhold Messner. Die Palette der Filmvorhaben, die im zweiten Call des Jahres zum Zug kommen, ist breit. Insgesamt 20 Projekte werden von IDM Südtirol gefördert, 11 kommen aus Italien, davon 7 aus Südtirol, 4 Vorhaben stammen aus Deutschland und je eines aus Österreich, der Schweiz, Großbritannien, den Niederlanden und aus Singapur. Rund 100 Tage soll für die geförderten Filmvorhaben im Land gedreht werden. Sie bringen Südtirol eine Wertschöpfung von über 5 Millionen Euro. 11 der finanzierten Projekte fallen in die Kategorie Made in Südtirol. Das bedeutet, dass Schlüsselpositionen wie Regie, Produktion oder Drehbuchherstellung in Südtiroler Hand sind. In Venezuela schwindet nach den Erdbeben die Hoffnung, weitere Überlebende zu finden. Experten weisen auf ein kritisches Zeitfenster von 72 Stunden hin. Danach sinken die Chancen rapide, noch lebende Menschen aus den Trümmern zu retten. Dennoch suchen auch mehr als 2600 ausländische Helfer weiter nach Verschütteten. Wie die Nachrichtenagentur AFP berichtet, haben französische und amerikanische Einsatzkräfte einen Vater und einen Sohn aus den Trümmern geholt. Laut den venezolanischen Behörden wurden bisher mehr als 1400 Tote registriert. Die Ukraine verstärkt ihre Angriffe gegen die russische Erdölindustrie und bringt Russland damit in Bedrängnis. Präsident Wladimir Putin hat Regierungsvertreter und Ölproduzenten zu einer Sitzung einbestellt, denn im Land verschärfen sich offenbar die Probleme bei der Treibstoffversorgung. An den Tankstellen gibt es Warteschlangen, die benötigten Benzinsorten sind nicht immer vorrätig, räumte Putin ein. Er bestätigte, dass bereits über ein Exportverbot für Dieseltreibstoff nachgedacht wird. Bei dem Treffen forderte Putin Maßnahmen. Eine Arbeitsgruppe soll nun die landesweite Versorgung sicherstellen. Und Südkorea will mit einem riesigen Investitionsprogramm seine Vormachtstellung in der Chip- und KI-Branche festigen. Präsident Lee Jae-myung kündigte heute weitreichende Großprojekte an, mit denen das Land seine industrielle Stärke ausbauen will. Medienberichten zufolge könnten die Gesamtinvestitionen in den kommenden Jahren umgerechnet rund 569 Milliarden Euro übersteigen. Teil der Initiative ist der Aufbau neuer riesiger Chip-Cluster im Südwesten des Landes. Allein die Stadt Gwangju und die Provinz Süd-Yola wollen dafür rund 297 Milliarden Euro investieren. Mit dem Plan soll auch die starke wirtschaftliche Konzentration auf den Großraum der Hauptstadt Seoul verringert werden.
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1: Noch bevor das Tennisspektakel auf dem heiligen Rasen von Wimbledon heute seinen Lauf nimmt, setzt es für Fans und Veranstalter einen bitteren Rückschlag. Mit Fanliebling Emma Raducanu musste ein Topstar auf den letzten Metern seine Teilnahme absagen. Eigentlich hätte Raducanu gegen die 23-jährige Kroatin Antonia Rusic ins dritte Grand Slam des Jahres starten sollen. Bei den Herren fehlt unter anderem der Spanier Carlos Alcaraz. Auf dem traditionsreichen Rasen zählt der Südtiroler Jannik Sinner trotz seines enttäuschenden Ausscheidens in Paris zu den Top-Favoriten auf den Titel.
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1: Das Wetter am heutigen Montag. Sonnenwolken wechseln, vereinzelt sind erste gewitterige Regenschauer möglich. Am Nachmittag steigt die Gewitterneigung an. Die Temperaturen steigen auf Höchstwerte von 29 Grad in Sterzing bis 36 Grad in Bozen. Die Wettervorschau. Am Dienstag wechseln Sonnenwolken mit ein paar Gewittern in der zweiten Tageshälfte. Am Mittwoch sorgt eine Kaltfront für zunehmend unbeständige Verhältnisse. Im Tagesverlauf kommt es verbreitet zu gewitterigen Regenschauern und in der Folge frischt vielerorts Nordföhn auf. Die Temperaturen gehen zurück. Der Donnerstag bringt überwiegend sonniges Wetter, vor allem im Norden bleibt es föhnig. Am Freitag geht es mit viel Sonnenschein weiter.
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4: Daniel Hofer begrüßt Sie aus der Landesverkehrsmeldezentrale. Nach Murenabgängen gesperrt sind weiterhin die Landesstraße Meran-Hafling zwischen der Neif und Hafling und die Landesstraße Sinich-Wardins zwischen Sinich und dem Kreisverkehr Rametz. Deshalb kommt es in Obermais in Fahrtrichtung Meran und auch auf der Baseira Staatsstraße ab der Tiroler Kreuzung in Fahrtrichtung Meran zu Kolonnenverkehr und Staus. Ebenfalls Kolonnenverkehr und Stau wegen Überlastung gibt es auf der Bustertaler Staatsstraße in Fahrtrichtung Inichen zwischen Welsberg und der Abzweigung Brax. Zu Verzögerungen wegen Arbeiten kommt es immer wieder auf der Brenner Staatsstraße nördlich von Farn, auf der Grüner Staatsstraße zwischen Weidbruck und Bontives bei Brembach, auf der Gardertaler Staatsstraße bei Zwischenwasser und auf der Bustertaler Staatsstraße bei Inichen. Die Benzerjochstraße ist zwischen Benz und dem Benzerjoch bis 19 Uhr wegen Asphaltierungsarbeiten gesperrt. Und die Landesstraße Kastelroth-Weidburg bleibt zwischen der Abzweigung Tissens und der Abzweigung St. Oswald weiterhin wegen Sicherungsarbeiten gesperrt. Gute und sichere Fahrt!
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Fast 40 Grad und trotzdem heißt es auch am kommenden Sonntag wieder Bühne frei in Rust. Da wird nämlich die nächste Ausgabe von Immer wieder Sonntags trotz angekündigter Hitzewelle stattfinden. Damit Publikum, Künstler und auch Mitarbeitende gut durch den heißen Tag kommen, hat der SWR besondere Schutzmaßnahmen angekündigt. Kostenloses Trinkwasser, Sonnenschirme, Fächer und auch zusätzliche Schattenplätze sollen die Abkühlung für Abkühlung sorgen. Auch das Sanitätsteam wird aufgestockt. Moderator Stefan Ross bekommt außerdem ein hitzetaugliches Outfit und die Proben, die werden verkürzt. Eines ist also sicher, die Musik, die steht im Mittelpunkt, aber bei Temperaturen auch bis zu 38 Grad hat dann am Sonntag die Gesundheit klar Vorrang. Und noch etwas, mit dabei ist auch ein junger Südtiroler, René Schneider wird dabei sein und zwar mit einem tollen Lied, Sommerhitkönig, da geht es um ums Weiterkommen. Da bitten wir natürlich alle, dass sie anrufen. Also René Schneider wird ein tolles Lied präsentieren und braucht unsere Unterstützung, damit es weitergeht für ihn. Und auch die Troglauer, die sind immer wieder mit dabei und Stammgäste von Immer wieder Sonntags und die sind jetzt bei uns hier zu Gast im Vormittagsprogramm. Was fliegt, so nennt sich ihr Titel.

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1: 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Gesucht wird im Raum Eppan jemand, der sich um die Wäsche eines Herrn kümmern könnte. Telefon 346 21 24 375. Eine Frau aus Meran sucht eine Arbeit für 4 Stunden am Tag, mittags oder abends unter 339 50 12 169. Ein fleißiger, sympathischer und ruhiger Mann aus Sand in Daufers sucht eine handwerkliche Arbeit, auch im Gastgewerbe, in der näheren Umgebung. Wenn Sie was anbieten können, dann bitte 347 312 84 23.
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Von Chris Roberts kommen wir jetzt zu einer ganz großen des deutschen Schlagers, Kerstin Ott und ihre aktuelle Single Tausendmal Nein und auch gleichzeitig bei uns hier auf Radio 2000, der Hit der Stunde.

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0: Was passiert, wenn die Hitze sogar den Prosecco verändert? Ja, darauf schauen Italiens Winzer zurzeit und blicken mit Sorge auf ihre Weinberge. Besonders im Prosecco-Anbaugebiet im Norden des Landes, da könnten die anhaltenden Temperaturen die typischen Aromen der Trauben beeinträchtigen. Experten bleiben jedoch zuversichtlich und hoffen auf Regen im Juli, denn dann könnte der Jahrgang 2026 noch gerettet werden. Fest steht, der Klimawandel setzt dem italienischen Weinbau immer stärker zu und gleichzeitig leiden auch die Reisfelder unter der Dürre und in der Viehzucht, da geht wegen der Hitze die Milchproduktion zurück. Also für Italiens Landwirtschaft wird dieser Sommer so zur echten Belastungsprobe.
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11 Uhr und 57 Minuten, ein Lied hat noch Platz bis zu den 12 Uhr Nachrichten und an dieser Stelle darf ich mich verabschieden. Ich freue mich schon auf 20 Uhr, da geht es nämlich weiter hier bei uns dann am Abend mit der volkstümlichen Wunschsendung. In der Zwischenzeit wünsche ich allen Mahlzeit, mach es gut und bis bald, Ihr Werner.

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1: Nach Murgang Aufräumarbeiten am Weißblatterbach dauern an. Bozner Geschäftsleute schlagen wegen Schaufenstereinbrüchen Alarm. Das Wetter heute, Sonne, Wolken und Gewitter. Im Studio David Gahlmetzer. Einen schönen Tag. Der große Murgang im Weißblatterbach in Meran-Labers hat auch das Amt für Wildbach- und Lawinenverbauung Süd auf den Plan gerufen. Mit mehreren freiwilligen Feuerwehren der Umgebung, der Berufsfeuerwehr und dem Landesstraßendienst war und ist auch sie im Einsatz, um die Schlamm- und Geröllmassen zu beseitigen. Derzeit wird das Material mit Lastkraftwagen entfernt, um die Landesstraße Hafling frei zu bekommen. Wie Bürgermeisterin Katharina Zeller mitgeteilt hat, konnten inzwischen 14 Personen der insgesamt in Meran evakuierten 39 Personen wieder in ihre Häuser zurückkehren. In Hafling mussten 30 Personen in Sicherheit gebracht werden. 3 Wohnhäuser sind derzeit unbewohnbar. Die steigende Zahl von Schaufenstereinbrüchen bereitet den Geschäftsleuten in Bozen zunehmend Sorgen. Der Wirtschaftsverband Confesercenti fordert mehr Prävention und verstärkte Kontrollen in der Altstadt. Nach Angaben des Direktors von Confesercenti Südtirol Mirko Benetello würden die Täter heute keine ausgeklügelten Methoden mehr anwenden. Sie schlagen die Schaufenster kurzerhand ein, ohne sich darum zu kümmern, ob sie gesehen werden oder nicht. Dadurch entstehen oft Schäden, die den Wert der gestohlenen Waren deutlich übersteigen. Confesercenti fordert daher mehr Prävention sowie eine intensivere Überwachung sowie verstärkte Kontrollen an den neuralgischen Punkten der Innenstadt. Vom Familienfilm Lassie über eine Doku zur Südtiroler Band Shantipower bis zum neuesten Bergfilm von Reinhold Messner. Die Palette der Filmvorhaben, die im zweiten Call des Jahres zum Zug kommen, ist breit. Insgesamt 20 Projekte werden von IDM Südtirol gefördert, 11 kommen aus Italien, davon 7 aus Südtirol, 4 Vorhaben stammen aus Deutschland und je eines aus Österreich, der Schweiz, Großbritannien, den Niederlanden und aus Singapur. Rund 100 Tage soll für die geförderten Filmvorhaben im Land gedreht werden. Sie bringen Südtirol eine Wertschöpfung von über 5 Millionen Euro. 11 der finanzierten Projekte fallen in die Kategorie Made in Südtirol. Das bedeutet, dass Schlüsselpositionen wie Regie, Produktion oder Drehbucherstellung in Südtiroler Hand sind. Südkorea will mit Investitionen im dreistelligen Milliardenbereich die Stellung des Landes als Technologiemacht langfristig sichern. Im Südwesten des Landes soll mit Hilfe von Unternehmensinvestitionen in Höhe von umgerechnet rund 450 Milliarden Euro ein neues Halbleiter-Ökosystem entstehen, wie Präsident Lee Jae-myung in Seoul ankündigte. Demnach werden führende Tech-Konzerne jeweils 2 neue Chipfabriken errichten. Ebenso sollen Investitionen in Rechenzentren und Robotik folgen.
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1: Die K.O.-Phase der Fußball-WM 2026 nimmt heute volle Fahrt auf. Sie wurde mit dem historischen 1:0 Kanadas gegen Südafrika eröffnet. Nun wird es auch für die Favoriten ernst. Rekordweltmeister Brasilien trifft ab 19 Uhr auf die bislang ungeschlagene Elf aus Japan. Die Seleção darf die blauen Samurai nicht unterschätzen. Sie haben sich mit starken Gegnern gemessen. Zudem gewannen die Japaner im Oktober das Testspiel gegen Brasilien mit 3:2. Ab 22.30 Uhr folgt das Match Deutschland-Paraguay. Nach dem souveränen Gruppensieg will die Mannschaft von Julian Nagelsmann die erste K.O.-Hürde nehmen. Gewarnt ist sie vor den defensiv starken Südamerikanern, die bereits mehrfach ihre Widerstandsfähigkeit unter Beweis gestellt haben. Der Schlusspunkt ab 3 Uhr nachts setzt das Duell zwischen den Niederlanden und Marokko, 2 spielstarke Teams, die sich berechtigte Hoffnungen auf den Einzug ins Achtelfinale machen.
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1: Das Wetter am heutigen Montag. Sonnenwolken wechseln, vereinzelt sind erste gewitterige Regenschauer möglich. Am Nachmittag steigt die Gewitterneigung an. Die Temperaturen steigen auf Höchstwerte von 29 Grad in Sterzing bis 36 Grad in Bozen. Die Wettervorschau. Am Dienstag wechseln Sonnenwolken mit ein paar Gewittern in der zweiten Tageshälfte. Am Mittwoch sorgt eine Kaltfront für zunehmend unbeständige Verhältnisse. Im Tagesverlauf kommt es verbreitet zu gewitterigen Regenschauern und in der Folge frischt vielerorts Nordföhn auf. Die Temperaturen gehen zurück. Der Donnerstag bringt überwiegend sonniges Wetter. Vor allem im Norden bleibt es föhnig. Am Freitag geht es mit viel Sonnenschein weiter.
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5: Aus der Landesverkehrsmeldezentrale begrüßt Sie Renate Stauder. Nach Murenabgängen sind weiterhin folgende Straßen gesperrt. Die Landesstraße Sinich-Verdienst zwischen Sinich und dem Kreisverkehr am Metz und die Landesstraße Meran-Hafling zwischen der Neif und Hafling. Deshalb kommt es in Obermais in Fahrtrichtung Meran und auf der Passaerer Staatsstraße ab der Tirolach-Kreuzung in Fahrtrichtung Meran zu Kolonnenverkehr und Staus. Auch auf der Pustertaler Staatsstraße gibt es Kolonnenverkehr und Stau wegen Überlastung in Richtung Inchen zwischen Welsberg und der Einfahrt ins Praxertal. Die Penzerjoch-Straße ist zwischen Penz und dem Penzerjoch bis 19 Uhr wegen Asphaltierungsarbeiten gesperrt. Zu Verzögerungen wegen Arbeiten kommt es immer wieder auf der Brenner Staatsstraße nördlich von Fahren, auf der Gadertaler Staatsstraße bei Zwischenwasser und auf der Grüner Staatsstraße zwischen Waldbruck und Pontibes bei Brembach. Gute Fahrt!

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1: Peter Wittgall-Netzer, einen schönen Tag. Der große Moorgang im Weißblatterbach in Meran-Labers hat auch das Amt für Wildbach- und Lawinenverbauung Süd auf den Plan gerufen. Mit mehreren freiwilligen Feuerwehren der Umgebung, der Berufsfeuerwehr und dem Landesstraßendienst war und ist im Einsatz, um die Schlamm- und Geröllmassen zu beseitigen. Derzeit wird das Material mit Lastkraftwagen entfernt, um die Landesstraße Hafling frei zu bekommen. Die steigende Zahl von Schaufenstereinbrüchen bereitet den Geschäftsleuten in Bozen zunehmend Sorgen. Der Wirtschaftsverband Confes Argenti fordert mehr Prävention und verstärkte Kontrolle in der Altstadt, nachdem Einbrecher immer häufiger Schaufenster einschlagen. Die K.O.-Phase der Fußball-WM 2026 nimmt heute volle Fahrt auf. Sie wurde mit dem historischen 1:0 Kanadas gegen Südafrika eröffnet. Nun wird es auch für die Favoriten ernst. Rekordweltmeister Brasilien trifft ab 19 Uhr auf die bislang ungeschlagene Elf aus Japan. Ab 22.30 Uhr folgt das Match Deutschland gegen Paraguay. Ab 3 Uhr nachts kommt es noch zum Duell zwischen den Niederlanden und Marokko. Mehr dazu in unseren Nachrichten zur Folgenstunde und damit zum heutigen Wetter in Südtirol. Es ist recht sonnig, vereinzelt sind bereits erste Regenschauer möglich. Am Nachmittag nimmt die Gewitterneigung zu. Die Temperaturen steigen auf Höchstwerte von 29 Grad in Sterzing bis 36 Grad in Bozen.
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1: Nach Murgang Aufräumarbeiten am Weißblatterbach dauern an. Bozner Geschäftsleute schlagen wegen Schaufenstereinbrüchen Alarm. Das Wetter heute, Sonne, Wolken und Gewitter. Im Studio David Galmetzer. Einen schönen Tag. Der große Murgang im Weißblatterbach in Meran-Labers hat auch das Amt für Wildbach- und Lawinenverbauung Süd auf den Plan gerufen. Mit mehreren freiwilligen Feuerwehren der Umgebung, der Berufsfeuerwehr und dem Landesstraßendienst war und ist auch sie im Einsatz, um die Schlamm- und Geröllmassen zu beseitigen. Derzeit wird das Material mit Lastkraftwagen entfernt, um die Landesstraße Hafling frei zu bekommen. Wie Bürgermeisterin Katharina Zeller mitgeteilt hat, konnten inzwischen 14 Personen der insgesamt in Meran evakuierten 39 Personen wieder in ihre Häuser zurückkehren. In Hafling mussten 30 Personen in Sicherheit gebracht werden. 3 Wohnhäuser sind derzeit unbewohnbar. Mit zahlreichen neuen Eindrücken aus der europäischen Politik sind 25 Studierende der Universität Innsbruck, Bozen und Trient von der diesjährigen Euregio Brussels School aus Brüssel zurückgekehrt. Im Rahmen des 5-tägigen Intensivprogramms der Euregio Tirol Südtirol Trentino erhielten sie Einblick in die Arbeitswelt des Europäischen Parlaments, der EU-Kommission, des Rats der EU und des Europäischen Ausschusses der Regionen. Erstmals stand auch ein Besuch im NATO-Hauptquartier auf dem Programm. In Gesprächen mit Vertreterinnen und Vertretern europäischer Institutionen und der NATO diskutierten die Studierenden über aktuelle politische Herausforderungen. Die Teilnehmenden zogen eine durchwegs positive Bilanz und betonten insbesondere den praxisnahen Einblick in die Arbeitswelt der EU sowie wertvolle Impulse für ihre berufliche Zukunft. Die steigende Zahl von Schaufenstereinbrüchen bereitet den Geschäftsleuten in Bozen zunehmend Sorgen. Der Wirtschaftsverband Confesercenti fordert mehr Prävention und verstärkte Kontrollen in der Altstadt. Nach Angaben des Direktors von Confesercenti Südtirol Mirko Benetello würden die Täter heute keine ausgeklügelten Methoden mehr anwenden. Sie schlagen die Schaufenster kurzerhand ein, ohne sich darum zu kümmern, ob sie gesehen werden oder nicht. Dadurch entstehen oft Schäden, die den Wert der gestohlenen Waren deutlich übersteigen. Confesercenti fordert daher mehr Prävention sowie eine intensivere Überwachung sowie verstärkte Kontrollen an den neuralgischen Punkten der Innenstadt. Dürftiger Schneefall und frühe Hitzewellen sind eine Hiobsbotschaft für alle Gletscher, so auch in der Schweiz. An diesem Montag ist nach Berechnungen von Glaziologen bereits Gletscherschwundtag. Das heißt, die Menge, die die Gletscher durch Neuschnee über den Winter oben dazu gewonnen haben, ist unten weggetaut. Nur im Jahr der Rekordschmelze 2022 lag der Gletscherschwundtag in der Schweiz noch früher, am 26. Juni. Damals gingen schweizweit innerhalb eines Jahres 6% der Masse verloren. Die Bilanz für 2026 gibt es voraussichtlich Anfang Oktober.
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1: Die K.O.-Phase der Fußball-WM 2026 nimmt heute volle Fahrt auf. Sie wurde mit dem historischen 1:0 Kanadas gegen Südafrika eröffnet. Nun wird es auch für die Favoriten ernst. Rekordweltmeister Brasilien trifft ab 19 Uhr auf die bislang ungeschlagene Elf aus Japan. Die Seleção darf die blauen Samurai nicht unterschätzen. Sie haben sich mit starken Gegnern gemessen. Zudem gewannen die Japaner im Oktober das Testspiel gegen Brasilien mit 3:2. Ab 22.30 Uhr folgt das Match Deutschland-Paraguay. Nach dem souveränen Gruppensieg will die Mannschaft von Julian Nagelsmann die erste K.O.-Hürde nehmen. Gewarnt ist sie vor den defensiv starken Südamerikanern, die bereits mehrfach ihre Widerstandsfähigkeit unter Beweis gestellt haben. Der Schlusspunkt ab 3 Uhr nachts setzt das Duell zwischen den Niederlanden und Marokko, zwei spielstarke Teams, die sich berechtigte Hoffnungen auf den Einzug ins Achtelfinale machen.
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1: Das Wetter am heutigen Montag. Sonnenwolken wechseln, vereinzelt sind erste gewitterige Regenschauer möglich. Am Nachmittag steigt die Gewitterneigung an. Die Temperaturen steigen auf Höchstwerte von 29 Grad in Sterzing bis 36 Grad in Bozen. Die Wettervorschau. Am Dienstag wechseln Sonnenwolken mit ein paar Gewittern in der zweiten Tageshälfte. Am Mittwoch sorgt eine Kaltfront für zunehmend unbeständige Verhältnisse. Im Tagesverlauf kommt es verbreitet zu gewitterigen Regenschauern und in der Folge frischt vielerorts Nordföhn auf. Die Temperaturen gehen zurück. Der Donnerstag bringt überwiegend sonniges Wetter, vor allem im Norden bleibt es föhnig. Am Freitag geht es mit viel Sonnenschein weiter.
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5: Daniel Hofer begrüßt Sie aus der Landesverkehrsmeldezentrale. Wegen Sicherungsarbeiten nach Murenabgängen gesperrt sind die Landesstraße Meran-Hafling zwischen der Neif und Hafling, die Landesstraße Sinich-Verdinst zwischen Sinich und dem Kreisverkehr am Metz sowie die Landesstraße Kastelroth-Weitburg zwischen der Abzweigung Tissens und der Abzweigung St. Oswald. Rechnen Sie in Obermais in Meran in Fahrtrichtung Meran und vom Passaiertal kommend ab der Kreuzung Dorftirol mit Verzögerungen und Staubbildungen wegen Überlastung und wegen der Sperre in Obermais. Zu Verzögerungen wegen Arbeiten kommt es immer wieder auf der Brenner Staatsstraße nördlich von Farn, auf der Grüner Staatsstraße zwischen Weitburg und Pontives bei Brembach, auf der Gadertaler Staatsstraße bei Zwischenwasser und auf der Pustertaler Staatsstraße bei Innichen. Die Benzer-Joch-Straße ist zwischen Benz und dem Benzer-Joch bis 19 Uhr wegen Asphaltierungsarbeiten gesperrt. Gute und sichere Fahrt!
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2: Im Finchgau wird eine gut erhaltene Couch, zwei verschiedene Polstersessel und ein kleines dreieckiges, niedriges Tischlein verschenkt. Telefon 347 73 26 918. In Raum Bruneck werden ein gut erhaltener Tisch und drei Stühle günstig angeboten. Die Telefonnummer dazu 347 23 41 801. Im Raum Brixen wird ein gebrauchtes E-Bike verkauft, wie neu und dann Staubsauger aufladbar mit Akku. 50 Watt von der Marke Bosch. Telefon 348 22 91 652. Verkauft werden Camping-Liegestühle, 4 Stück, Zelte für 2 und 4 Personen und verschiedene Isomatten, Strandwagen auch als Liege verwendbar, Kletterseil 8 mm, 50 Meter lang, nie benutzt, sowie Rucksäcke in verschiedenen Größen für Tagestrekking oder auch für große Touren und zwei neuwertige Damenfahrräder. Das alles in der Nähe von Bozen, Telefon 348 88 45 178. In Niederdorf werden gut erhaltene Stühle und Tische verschenkt. Die Telefonnummer dazu 328 60 30 920. Aquarellgemälde zu verkaufen für je 25 Euro das Stück. Eines ist einen Meter groß, die anderen etwas kleiner. Weitere Infos unter 329 25 63 881. Schöne Stoffreste, verschiedene Kinderspiele und 4 fast neue Winterreifen für Honda zu verschenken in Issing. Telefon 340

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1: Die Aufräumarbeiten nach den schweren Unwettern dauern an. Muren blockieren Gletscherstraße im Tiroler Kaunertal. Das Wetter heute in Südtirol, Sonne, Wolken und Gewitter. Im Studio Hannelore Plunger, einen schönen Nachmittag. Nach den schweren Unwettern im Burggrafenamt laufen die Aufräumarbeiten weiter. Wie lange die Aufräumarbeiten dauern werden, ist noch unklar. Die Landesstraße zwischen dem Kreisverkehr in Sinnig und Rametz sowie die Straße nach Hafling bleiben vorerst gesperrt. Die Freiwilligen Feuerwehren arbeiten gemeinsam mit dem Landesamt für Straßenbau sowie der Wildbachverbauung weiterhin an zwei zentralen Schwerpunkten. Zum einen wird das Bachbett des Gewässers wieder hergestellt, um einen geordneten Abfluss in Richtung Neifbachdamm zu gewährleisten. Zum anderen werden Geröll- und Schlammablagerungen entfernt, die den Zugang zu mehreren Wohnhäusern im Bereich des Kreisverkehrs zwischen der Landesstraße 8 und der Katzensteinstraße blockieren. Beauftragte Unternehmen transportieren das Material derzeit zu Deponien in Sinnig Süd sowie zur Baustelle des Umfahrungstunnels in Tirol. Von den insgesamt 39 Personen, die vorsorglich evakuiert worden waren, konnten bereits 14 wieder in ihre Wohnungen zurückkehren. In Hafling mussten 30 Personen in Sicherheit gebracht werden. Drei Wohnhäuser sind derzeit unbewohnbar. 200 Menschen sind nach Murenabgängen in Tirol evakuiert worden. Das österreichische Bundesheer flog sie aus dem Kaunertal aus. Nach starken Regenfällen waren gestern drei Muren auf die Gletscherstraße abgegangen. Das teilten die Behörden des Bundeslandes Tirol mit. Die Straße wurde von Geröll und Schlamm blockiert. Die rund 200 Personen, die für Tagesausflüge ins Kaunertal gekommen waren, mussten die Nacht in einer Schutzhütte verbringen. Die spanische Polizei hat einen mutmaßlich hochrangigen italienischen Mafia-Boss gefasst. Der Mann gelte als Chef eines Clans der mächtigen Verbrecherorganisation 'Ndrangheta, die in Kalabrien im Süden Italiens beheimatet ist, teilte die Nationalpolizei mit. Der Italiener sei in Soria, rund 200 Kilometer nordöstlich von Madrid, festgenommen worden. Nach einer Mitteilung der zuständigen italienischen Staatsanwaltschaft von Reggio Calabria handelt es sich um den berüchtigten Mafia-Boss Domenico Paviglianiti, genannt Don Mico. Die italienische Justiz wirft ihm unter anderem Gewaltdelikte, Drogenhandel und Geldwäsche vor. Ihm drohen 19 Jahre Haft. Im Rahmen der staatlichen Initiative Mobility as a Service haben das Land Südtirol und die Südtiroler Transportstrukturen AG 140 neue E-Paper-Anzeigetafeln für Echtzeitinformationen im öffentlichen Nahverkehr in Betrieb genommen. Die neuen Anzeigetafeln wurden an stark frequentierten Haltestellen und wichtigen Mobilitätsknoten in ganz Südtirol installiert. Dabei standen vor allem Standorte im Fokus, an denen mehrere Linien des öffentlichen Verkehrs zusammentreffen und ein einfacher Umstieg auf andere Verkehrsmittel möglich ist. Mehr als 1000 Freiwillige, darunter Jäger und Landwirte, sind derzeit in Südtirol im Einsatz, um vor der Maat auf den Wiesen tausende Rehkitze zu retten. Die Rettungsaktionen finden in den frühen Morgenstunden statt und sollen verhindern, dass die in den ersten Lebenstagen regungslos im hohen Gras verharrenden Jungtiere als Tarnstrategie von Mähmaschinen erfasst und getötet werden. Allein im Jahr 2025 konnten auf diese Weise mehr als 2300 Kitze gerettet werden. Ab diesem Jahr wird die Drohne Flotte um 33 neue Geräte erweitert, die jeweils rund 8.000 Euro kosten.
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1: Heute um 14.30 Uhr gibt Yannick Sinner sein offizielles Comeback auf der ATP-Tour. Heute bekommt es der Südtiroler auf dem Center Court von Wimbledon mit dem Serben Miomir Kecmanovic zu tun. Anschließend trifft Sinner am Mittwoch auf den Sieger der Partie zwischen dem Portugiesen Borges und dem amerikanischen Qualifikanten Boyer. Der Star in Wimbledon ist heuer Sportikone Serena Williams. Erstmals seit 4 Jahren tritt die Amerikanerin morgen wieder beim Rasenklassiker an. Das waren die aktuellen Themen zur Stunde. Das Wetter am heutigen Montag. Mit der Sonne werden die Quellwolken größer und am Nachmittag bzw. Abend bilden sich ein paar Gewitter. Die Temperaturen steigen auf Höchstwerte von 29 bis 36 Grad. Die Wettervorschau. Morgendliche Restwolken lösen sich morgen auf und am Vormittag scheint verbreitet die Sonne. Am Nachmittag entwickeln sich aus den anwachsenden Quellwolken ein paar Regenschauer oder Gewitter. Die Höchstwerte reichen von 28 bis 35 Grad. Am Mittwoch sorgt eine Kaltfront für zunehmend unbeständige Verhältnisse. Im Tagesverlauf kommt es verbreitet zu gewitterigen Regenschauern und in der Folge frischt vielerorts Nordföhn auf. Die Temperaturen gehen zurück. Der Donnerstag verläuft recht sonnig. Morgendliche Wolken lockern bald auf. Vor allem im Norden bleibt es föhnig. Auch am Freitag überwiegt der Sonnenschein. Am Alpenhauptkamm kann die Bewölkung zeitweise etwas dichter sein. Der Samstag bringt voraussichtlich im ganzen Land strahlenden Sonnenschein. Richtung Wochenende steigen die Temperaturen vor allem im Süden wieder an.
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5: Schönen Nachmittag aus der Landesverkehrsmeldezentrale wünscht Renate Stauder. Die Staatsstraße Alemannia ist zwischen dem Doblacher See und dem Dürensee nach einem Unfall gesperrt. Nach Murenabgängen sind weiterhin folgende Straßen gesperrt. Die Landesstraße Sinich-Verdienst zwischen Sinich und dem Kreisverkehr am Metz und die Landesstraße Meran-Hafling zwischen der Neif und Hafling. Die Benzer-Joch-Straße ist zwischen Benz und dem Benzer-Joch bis 19 Uhr wegen Asphaltierungsarbeiten gesperrt. Die Landesstraße Weidburg-Kastelruth ist zwischen der Abzweigung St. Oswald und der Abzweigung Dissens wegen Sicherungsarbeiten nach einem Murenabgang weiterhin gesperrt. Gute Fahrt!

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1: 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Gerade ältere Katzen werden bei der Vermittlung leider oft übersehen. 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
1: 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Eine Frau aus Meran sucht eine Arbeit für 4 Stunden am Tag, mittags oder abends unter 339 50 12 169. Ein fleißiger, sympathischer und ruhiger Mann aus Sand in Daufers sucht eine handwerkliche Arbeit, auch im Gastgewerbe, in der näheren Umgebung. Wenn Sie was anbieten können, dann bitte 347 312 84 23.
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1: Vierzehn evakuierte Personen wieder daheim. EU-Förderbank steckt 3 Milliarden in Airbus. Das Wetter heute in Südtirol, Sonne, Wolken und Gewitter. Im Studio Hannelore Plunger, einen schönen Nachmittag. Nach den schweren Unwettern im Burggrafenamt laufen die Aufräumarbeiten weiter. Wie lange die Aufräumarbeiten dauern werden, ist noch unklar. Die Landesstraße zwischen dem Kreisverkehr in Sinnig und Rametz sowie die Straße nach Hafling bleiben vorerst gesperrt. Die Freiwilligen Feuerwehren arbeiten gemeinsam mit dem Landesamt für Straßenbau sowie der Wildbachverbauung weiterhin an 2 zentralen Schwerpunkten. Zum einen wird das Bachbett des Gewässers wieder hergestellt, um einen geordneten Abfluss in Richtung Neifbachdamm zu gewährleisten. Zum anderen werden Geröll- und Schlammablagerungen entfernt, die den Zugang zu mehreren Wohnhäusern im Bereich des Kreisverkehrs zwischen der Landesstraße 8 und der Katzensteinstraße blockieren. Beauftragte Unternehmen transportieren das Material derzeit zu Deponien in Sinnig Süd sowie zur Baustelle des Umfahrungstunnels in Tirol. Von den insgesamt 39 Personen, die vorsorglich evakuiert worden waren, konnten bereits 14 wieder in ihre Wohnungen zurückkehren. In Hafling mussten 30 Personen in Sicherheit gebracht werden. 3 Wohnhäuser sind derzeit unbewohnbar. 200 Menschen sind nach Murenabgängen in Tirol evakuiert worden. Das österreichische Bundesheer flog sie aus dem Kaunertal aus. Nach starken Regenfällen waren gestern 3 Muren auf die Gletscherstraße abgegangen. Das teilten die Behörden des Bundeslandes Tirol mit. Die Straße wurde von Geröll und Schlamm blockiert. Die rund 200 Personen, die für Tagesausflüge ins Kaunertal gekommen waren, mussten die Nacht in einer Schutzhütte verbringen. Für Forschung und Entwicklung neuer Technologien bekommt der europäische Flugzeugbauer Airbus mit 3 Milliarden Euro eine Rekordsumme von der Europäischen Investitionsbank. Eine Vereinbarung zu einer ersten Kredittranche in Höhe von 1 Milliarde Euro wurde in Brüssel von der EU-Förderbank und Airbus unterzeichnet. Mit dem Geld soll das Unternehmen seine technologische Führungsrolle in der zivilen und militärischen Luftfahrt weiter ausbauen, hieß es. Im Zusammenhang mit einem Betrug nach der Masche des falschen Karabiniere konnten 2 Personen identifiziert und bei der Staatsanwaltschaft Bozen wegen des Verdachts des gemeinschaftlich begangenen schweren Betrugs angezeigt werden. Dank rascher Ermittlungen konnten 50.000 Euro sichergestellt werden, bevor die mutmaßlichen Täter darüber verfügen konnten. Ein Ehepaar im Wipptal erhielt eine Nachricht per SMS über eine vermeintlich verdächtige Bankbewegung. Anschließend wurden die beiden telefonisch von einem falschen Karabinier kontaktiert und brachte das Ehepaar dazu, 50.000 Euro auf ein fremdes Bankkonto mittels Sofortüberweisung zu verschieben und das eigene Konto zu schließen. Mehr als 1.000 Freiwillige, darunter Jäger und Landwirte, sind derzeit in Südtirol im Einsatz, um vor der Maat auf den Wiesen tausende Rehkitze zu retten. Die Rettungsaktionen finden in den frühen Morgenstunden statt und sollen verhindern, dass die in den ersten Lebenstagen regungslos im hohen Gras verharrenden Jungtiere als Tarnstrategie von Mähmaschinen erfasst und getötet werden. Allein im Jahr 2025 konnten auf diese Weise mehr als 2.300 Kitze gerettet werden. Ab diesem Jahr wird die Drohnenflotte um 33 neue Geräte erweitert, die jeweils rund 8.000 Euro kosten.
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1: Marcel Hirscher hat die Hoffnung und den Glauben an ein weiteres Comeback im Alpinen-Ski-Weltcup längst nicht aufgegeben. Nach dem Verzicht auf die vergangene Olympiasaison infolge gesundheitlicher Probleme und fehlender Vorbereitung nimmt der 37-jährige Salzburger die kommende WM-Saison ins Visier. Hirscher geht von einem Start im kommenden Winter aus. Antritte in Slalom und Riesentorlauf wären geplant. Einen Zeitplan für die Entscheidung gibt es noch nicht. Das hängt auch vom internationalen Skiverband ab, ob die Wildcard noch aufrecht ist oder nicht. Das waren die aktuellen Themen zur Stunde. Das Wetter am heutigen Montag. Mit der Sonne werden die Quellwolken größer und am Nachmittag bzw. Abend bilden sich ein paar Gewitter. Die Temperaturen steigen auf Höchstwerte von 29 bis 36 Grad. Die Wettervorschau. Morgendliche Restwolken lösen sich morgen auf und am Vormittag scheint verbreitet die Sonne. Am Nachmittag entwickeln sich aus den anwachsenden Quellwolken ein paar Regenschauer oder Gewitter. Die Höchstwerte reichen von 28 bis 35 Grad. Am Mittwoch sorgt eine Kaltfront für zunehmend unbeständige Verhältnisse. Im Tagesverlauf kommt es verbreitet zu gewitterigen Regenschauern und in der Folge frischt vielerorts Nordföhn auf. Die Temperaturen gehen zurück. Der Donnerstag verläuft recht sonnig. Morgendliche Wolken lockern bald auf. Vor allem im Norden bleibt es föhnig. Auch am Freitag überwiegt der Sonnenschein. Am Alpenhauptkamm kann die Bewölkung zeitweise etwas dichter sein. Der Samstag bringt voraussichtlich im ganzen Land strahlenden Sonnenschein. Richtung Wochenende steigen die Temperaturen vor allem im Süden wieder an.
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4: Daniel Hofer begrüßt Sie aus der Landesverkehrsmeldezentrale. Die Staatsstraße Alemannia ist zwischen dem Doblacher See und dem Dürrensee nach einem Unfall mit einem Schwerfahrzeug bis auf Weiteres gesperrt. Auf der Bustertaler Staatsstraße in Fahrtrichtung Innichen zwischen Niederdorf und Doblach gibt es deshalb Kolonnenverkehr und Stau wegen Überlastung und wegen dieser Sperre. Nach Murenabgängen weiterhin gesperrt sind die Landesstraße Meran-Hafling zwischen der Neif und Hafling sowie die Landesstraße Sinich-Verdinst zwischen Sinich und dem Kreisverkehr Rametz. Zu Verzögerungen wegen Arbeiten kommt es immer wieder auf der Brenner Staatsstraße nördlich von Farn, auf der Grödner Staatsstraße zwischen Weidburg und Pontives bei Brembach, auf der Gardertaler Staatsstraße bei Zwischenwasser und auf der Bustertaler Staatsstraße bei Innichen. Die Benzerjochstraße ist zwischen Benz und dem Benzerjoch bis 19 Uhr wegen Asphaltierungsarbeiten gesperrt. Gute und sichere Fahrt!

Bergalarm und die singen uns quasi aus der Seele, denn mehr geht immer. Gut, mehr Hitze nicht unbedingt, aber ein bisschen mehr an Gehalt, das wäre doch nicht schlecht, gell? Und mit dieser Weisheit darf ich mich vorstellen, am Mikrofon heute der Roland, darf Sie ja durch die nächsten Stunden begleiten. Heute sind es genau 4 Stunden bis 19 Uhr. So schaut's denn aus und freue mich sehr, dass Sie Zeit finden, ein bisschen reinzuhören. Wir haben es 10 nach 3. Ja, und aktuelles Wetter gibt es bei uns auch in der Kürze. Das ist schön. Es regnet schon hier und da. Genaueres in Kürze. Wieder

0: Das Wetter in Südtirol am heutigen Montag.
1: Mit der Sonne haben sich bereits wieder größere Quellwolken gebildet und am Nachmittag kommt es daraus zu ein paar Hitzegewittern. Während es im Norden Südtirols mit Höchstwerten bis 30 Grad weniger heiß wird als zuletzt, steigen die Temperaturen im Süden noch einmal auf rund 36 Grad. Morgen am Dienstag geht es ähnlich weiter. Nach einem recht sonnigen Vormittag kommt es am Nachmittag zu örtlichen Gewittern. Am Mittwoch zieht im Tagesverlauf eine Kaltfront durch und die sorgt verbreitet für

Gewitter, die werden aufziehen. Und hier in Bruneck bzw. Pfalzen ist das bereits der Fall. Und habe vorhin auch erwähnt, also schön, dass es regnet. Und ich hätte nie gedacht, dass es auch mal in Südtirol so weit kommt, dass wir das im Radio sagen. Kann mich sehr gut erinnern, vor gut über 10 Jahre auf alle Fälle hatte ich mal einen längeren Aufenthalt, Urlaub, sprich in Namibia, also da unten in Südafrika. Und das ist mir damals aufgefallen, jeden Morgen in aller Früh. Das Erste, was die Radiostationen, die Moderatoren da meldeten, war nicht etwa Grüße von Hörern, sondern wo und wie viel es geregnet hat. Wenn es denn geregnet hat, so froh waren damals die Menschen über Regen. Und ja, auch hier in Südtirol ähnliches im Jahre 2026, wenn es denn regnet. Also wir freuen uns alle drüber. Und es ist, wie gesagt, gerade hier in der Pfalz der Fall. Und das ist richtig schön so. Mehr davon bitte.

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ja immer wieder du, Michael. Morgen kann er nicht nur morgens, wie eben gehört, der kann auch nachmittags singen. Schön so. Wir bleiben beim Herrn der Schöpfung, kommen zu Ramon Roselli und Küss mich. Und das ist ja unser Hit der Stunde. Schönen Nachmittag.

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1: Ja, wohl bekommen's. Und ja, diese WM wird auch in die Geschichte eingehen als die WM mit den Plastiktaschen. Ja, denn bei vielen WM-Stadien gilt eine strenge Regel zur Handtasche. Das heißt, große Taschen und Rucksäcke, die bleiben draußen. Erlaubt sind nur durchsichtige Taschen. Tja, viele Fans, kann man sich vorstellen, wurden davon überrascht und mussten sich vor dem Stadion noch schnell eine passende Plastiktasche kaufen. Gab's da natürlich auch. Styles für rund $20, also etwa 19 Euro für Plastiktasche. Das kriegen sie bei uns für ein paar Cent. Aber gut, das ist die WM, da ist alles teurer, das weiß man mittlerweile. Sicherheit, das ist schon wichtig, klar, aber wenn selbst die Tasche zu Zusatzgebühr wird, merkt man, also diese WM, die findet wirklich in Amerika statt.
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1: Ja, und da merkt man auch, dass denn die WM eben in Amerika stattfindet. Also die lassen sich wirklich alles vergolden. Auch das Plastiktaschel, um ins Stadion reinzukommen.

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2: Schöne Ausgabe unserer Beitragsreihe Hauptsache gesund am heutigen 29. Juni als Sommertag. Und ja, Sommer bedeutet an vielen Tagen neben strahlenden Sonnenschein vor allem eins: es ist heiß. Oft lassen uns Temperaturen um die 35 Grad ächzen und unser Verlangen nach Abkühlung macht sich auch oft mit unbedachten Aktionen bemerkbar. Zum Beispiel einfach so, ohne den Körper vorzubereiten, ins kalte Wasser zu springen. Man hört immer wieder davon, aber das ist sehr, sehr gefährlich. Alleine gestern gab es in Deutschland aus diesem Grund 26 Tote. Das ist Wahnsinn, ne? Ja, was man stattdessen machen könnte und sollte, das hören Sie jetzt.
3: Sommer bedeutet an vielen Tagen neben strahlendem Sonnenschein vor allem eines: es ist heiß. Oft lassen uns Temperaturen um die 35 Grad ächzen und unser Verlangen nach Abkühlung macht sich auch oft mit unbedachten Aktionen bemerkbar. Zum Beispiel einfach so, ohne den Körper vorzubereiten, ins kalte Wasser zu springen. Was man stattdessen machen sollte, hören Sie jetzt.
4: Generell sollte man keine Schocktherapien veranstalten. Da ist für den Kreislauf immer ein bisschen eine Herausforderung. Der Kreislauf passt sich ja an die Wärme, an die Kälte, also je nachdem an unsere Umgebungstemperatur. Und man soll das auch nicht jetzt von 30, 40 Grad sich total ins kalte Wasser sofort springen zum Beispiel. Da ist besser eben zuerst mit den Füßen hineingehen, vielleicht ein bisschen die Arme mit dem Wasser befeuchten und dann langsam ins Wasser gehen, weil wir jetzt vom Schwimmen sprechen. Ansonsten natürlich in Schatten sich aufhalten. Normalerweise, das sieht man eigentlich bei den Tieren, man hat fast kein Tier, die hat in die Mittagshitze. Und das ist eben auch für Menschen eigentlich besser, also sich in Schatten aufhalten, nach Möglichkeit in die kühlten Räume. Vor allem natürlich für ältere Menschen, für Menschen mit Herz-Kreislauf-Problemen oder mit anderen Vorerkrankungen.
3: Apropos kühlen. Im Sommer greifen wir gerne auf kalte Getränke zurück. Dabei ist das eigentlich kontraproduktiv.
4: Es ist zwar fein im Moment, nicht? Es ist eine momentane, schnelle Erfrischung, aber eben für den Körper ist das eine sehr große Herausforderung, weil eben wieder Körper nie auf die 38 Grad, mindestens im Sommer so mal aufgeheizt, nicht? Körperinnentemperatur, und dann kommt da so ein eiskaltes Getränk, das muss der Körper erst wärmen, und das ist eigentlich für den Körper eine große Arbeit, das wieder auf Temperatur zu bringen, kühlt den Körper dann auch nicht unbedingt ab, weil der Körper ja mehr arbeitet und Arbeit erzeugt auch immer wieder Wärme. Das kühlt es leider im Moment ab. Besser ist viel trinken, aber nicht zu kalt, eventuell eher sogar warm.
3: Auch beim Essen sollten wir schon darauf schauen, was wir zu uns nehmen. Deftige Gerichte sollten wir eher sein lassen.
4: Der Sommer ist sicher ideal für die mediterrane Diät oder Küche. Also viel Salate, viel Frisches vom Garten, viel Gemüse. Das ist im Sommer, erstens haben wir da richtig einen hohen Vitamingehalt. Das heißt, mit deinem Körper schon damit etwas Gutes. Und es ist auch viel leichter zu verdauen. Es kommt natürlich darauf an, wenn ihr eine sehr schwere Arbeit habt, körperlich schwere Arbeit, wäre mit einem Salat sicher zu wenig haben und muss auch noch die Kohlenhydrate und die Eiweiße und alles andere natürlich auch noch zuführen. Aber im Sommer auf alle Fälle besser leicht essen, man fühlt sich westlich besser und wohler. Viel Gemüse, viel Obst und viel trinken.
3: Sie sehen also, schon wenige kleine Tricks helfen uns dabei, extreme Temperaturen leichter auszuhalten. Und wenn es nur der Salat ist, den man abends statt dem Hamburger mit Pommes zu sich nimmt.
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2: Ja, mein Kollege Werner war so nett, hat das wiederholt, was ich vorhin auch erwähnt habe. Naja, doppelt gemoppelt hält eben besser. Ja, und die Uhrzeit, die darf ich jetzt alleine ankündigen. 8 Minuten vor 4.

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1: Bei Schüssen in Stade in Niedersachsen gibt es 5 Tote. Aufräumarbeiten beim Iran laufen weiter. Das Wetter heute in Südtirol, Sonne, Wolken und Gewitter. Im Studio Hannelore Plunger, einen schönen Nachmittag. Nach den schweren Erdbeben in Venezuela werden noch immer Zehntausende Menschen vermisst. Zwar gelingt es immer wieder, Menschenleben zu bergen. Es wird zunehmend auch in Hochhäusern gesucht, die stark verwüstet sind. Dort konnten Rettungscrews mit Drohnen Überlebende sichten. Nach Regierungsangaben sind mehr als 2600 Rettungskräfte aus aller Welt im Einsatz. Zudem unterstützen US-Soldaten dabei, den Verkehr am Flughafen von Caracas und an anderen Orten wieder in Gang zu bringen. Die meisten Rettungsteams sind so ausgerüstet, dass sie fast 7 Tage lang selbstversorgend funktionieren und arbeiten können unter äußerst schwierigen Bedingungen. 5 Menschen sind bei Schüssen im niedersächsischen Stade ums Leben gekommen. Nach Polizeiangaben wurden außerdem mehrere Menschen verletzt. Ein Tatverdächtiger und eine weitere Person sind festgenommen worden. Die Polizei ruft Anwohner auf, den Bereich in der Innenstadt weiträumig zu meiden. Für Forschung und Entwicklung neuer Technologien bekommt der europäische Flugzeugbauer Airbus mit 3 Milliarden Euro eine Rekordsumme von der Europäischen Investitionsbank. Eine Vereinbarung zu einer ersten Kredittranche in Höhe von 1 Milliarde Euro wurde in Brüssel von der EU-Förderbank und Airbus unterzeichnet. Mit dem Geld soll das Unternehmen seine technologische Führungsrolle in der zivilen und militärischen Luftfahrt weiter ausbauen, hieß es. Nach den schweren Unwettern im Burggrafenamt laufen die Aufräumarbeiten weiter. Wie lange die Aufräumarbeiten dauern, ist noch unklar. Von den insgesamt 39 Personen, die vorsorglich evakuiert worden waren, konnten bereits 14 wieder in ihre Wohnungen zurückkehren. In Hafling mussten 30 Personen in Sicherheit gebracht werden. 3 Wohnhäuser sind derzeit unbewohnbar. Morgen gilt wegen der Hitze nur mal die Warnstufe Gelb. Die Stufe Gelb gilt für das Burggrafenamt, Etschtal und Unterland. Ab sofort bis 28. August können ältere Menschen in Bozen die heißen Nachmittage gemeinsam in 2 klimatisierten Senioreneinrichtungen verbringen. Im Club della Visitazione in der Europaallee, dienstags, mittwochs und freitags, und die Räumlichkeiten des Seniorentreffs Associazioni in der Claudia-Augusta-Straße dienstags und donnerstags. Die Räumlichkeiten bleiben von 10.30 Uhr bis 17 Uhr geöffnet. Es besteht die Möglichkeit, vor Ort das Mittagessen einzunehmen und einen Beförderungsdienst in Anspruch zu nehmen. Die Anmeldung erfolgt über die Hauspflegedienste. Im Zusammenhang mit einem Betrug nach der Masche des falschen Carabinieri konnten 2 Personen identifiziert und bei der Staatsanwaltschaft Bozen wegen des Verdachts des gemeinschaftlich begangenen schweren Betrugs angezeigt werden. Dank rascher Ermittlungen konnten 50.000 Euro sichergestellt werden, bevor die mutmaßlichen Täter darüber verfügen konnten. Ein Ehepaar im Wipptal erhielt eine Nachricht per SMS über eine vermeintlich verdächtige Bankbewegung. Anschließend wurden die beiden telefonisch von einem falschen Carabiniere kontaktiert und brachte das Ehepaar dazu, 50.000 Euro auf ein fremdes Bankkonto mittels Sofortüberweisung zu verschieben und das eigene Konto zu schließen.
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1: Der HCB Südtirol arbeitet weiter an seinem Kader für die kommende Saison in der Eishockey League. Heute gaben die Foxes die Vertragsverlängerung mit einem Stürmer bekannt. Sie verkündeten die Vertragsverlängerung mit Dauerbrenner Daniel Mantenuto. Für den 28-jährigen Nationalstürmer wird es die 5. Saison im weiß-roten Trikot sein. Das waren die aktuellen Themen zur Stunde. Das Wetter am heutigen Montag. Mit der Sonne werden die Quellwolken größer und am Nachmittag bzw. Abend bilden sich ein paar Gewitter. Die Temperaturen steigen auf Höchstwerte von 29 bis 36 Grad. Die Wettervorschau. Morgendliche Restwolken lösen sich morgen auf und am Vormittag scheint verbreitet die Sonne. Am Nachmittag entwickeln sich aus den anwachsenden Quellwolken ein paar Regenschauer oder Gewitter. Die Höchstwerte reichen von 28 bis 35 Grad. Am Mittwoch sorgt eine Kaltfront für zunehmend unbeständige Verhältnisse. Im Tagesverlauf kommt es verbreitet zu gewitterigen Regenschauern und in der Folge frischt vielerorts Nordföhn auf. Die Temperaturen gehen zurück. Der Donnerstag verläuft recht sonnig. Morgendliche Wolken lockern bald auf. Vor allem im Norden bleibt es föhnig. Auch am Freitag überwiegt der Sonnenschein. Am Alpenhauptkamm kann die Bewölkung zeitweise etwas dichter sein. Der Samstag bringt voraussichtlich im ganzen Land strahlenden Sonnenschein. Richtung Wochenende steigen die Temperaturen vor allem im Süden wieder an.
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5: Schönen Nachmittag aus der Landesverkehrsmeldezentrale wünscht Renate Stauder. Die Staatsstraße Alemannia ist zwischen dem Toblacher See und dem Dürensee nach einem Unfall gesperrt. Auf der Pustertaler Straße kommt es zwischen Niederdorf und Toblach zu Kolonnenverkehr und Stau wegen Überlastung. Nach Murenabgängen sind weiterhin folgende Straßen gesperrt. Die Landesstraße Sinich-Werdins zwischen Sinich und dem Kreisverkehr am Metz und die Landesstraße Meran-Hafling zwischen der Neuf und Hafling. Die Benzer-Joch-Straße ist zwischen Benz und dem Benzer-Joch bis 19 Uhr wegen Asphaltierungsarbeiten gesperrt. Zu Verzögerungen wegen Arbeiten kommt es auf der Brenner Staatsstraße nördlich vom Fahren, auf der Gadertaler Staatsstraße bei Zwischenwasser und auf der Gröner Staatsstraße zwischen Weidbruck und Pontibes bei Brembach. Gute Fahrt!
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0: Ja, legendär, Rino Gaetano und seine Gianna. Und vielleicht erinnern Sie sich, in den 80er Jahren hatten Wolfgang Petri das Lied auch gecovert, ins Deutsche übersetzt. War damit auch sehr, sehr erfolgreich. Ja, und Wolfgang Petri feierte überhaupt jetzt in diesem Jahr, in dieser Zeit, 50 Jahre erste Single Sommer in der Stadt. Sie erinnern sich, bei uns übrigens auch ein Hit, die Stunde. So, möchte aber über was anderes mit Ihnen sprechen, denn jetzt können wir was lernen, wenn wir denn wollen. Denn wenn es heiß ist und wird, da hilft nicht nur Eis essen und Schatten suchen. Langfristig braucht es vor allem eins: mehr Bäume. Aha, werden jetzt viele sagen, ja. Der Bozner Landschaftsarchitekt Matthias Zingele, der forderte deshalb in den Medien hier in Südtirol mehr Grün in Stadt und Land. Sein einfacher Gedanke: einen Ort kann man nicht unter eine Kuppel stellen und klimatisieren, das klappt noch nicht. Also muss man es natürlich kühlen. Und Bäume, die spenden Schatten, kühlen die Luft und machen Straßen und Plätze wieder erträglicher. Laut Zingele kann ein Straßenbereich mit Bäumen die Lufttemperatur um fast 5 Grad senken. Ganz natürlich, man stellt sich das mal vor, gerade bei Hitzewellen wie die, die wir gerade erleben, ist das ein gewaltiger Unterschied. In Bozen, da wurden im vergangenen Jahr etwa 400 neue Bäume gepflanzt. Das ist gut so, aber natürlich, die brauchen etliche Jahre, bis die an ordentlichen Schatten spenden. Und langfristig braucht es noch mehr Anstrengung, denn ab 2030 verpflichtet das EU-Renaturierungsgesetz Städte dazu, ihren Baumbestand weiter zu erhöhen. Also mal schnell ein Abholzen und sagen, wir pflanzen wieder nach. Das funktioniert dann nicht mehr. Und damit ist wohl klar, Bäume, die sind keine schöne Dekoration am Straßenrand. Na, die haben schon einen Nutzen. Sie sind Hitzeschutz.
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feine Stimme zu hören bei uns im Nachmittagsprogramm. Das übrigens André Steyr von Österreich nach Deutschland. Und hier servieren Fantasy ihre aktuelle Single. Jeder Tag mit dir und bei uns ein Hit der Stunde. Übrigens anschließend Aktuelles aus der Verkehrsmeldezentrale. Und für

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1: Daniel Hofer aus der Landesverkehrsmeldezentrale mit aktuellen Meldungen. Die Staatsstraße Alemannia ist zwischen dem Doblacher See und dem Dürensee weiterhin nach einem Unfall mit einem Schwerfahrzeug gesperrt. Nach Mondabgängen gesperrt sind die Landesstraße Meran-Hafling zwischen der Neif und Hafling, die Landesstraße Sinich-Verdinst zwischen Sinich und dem Kreisverkehr Rametz sowie der Falzarego-Pass zwischen Pokol und dem Falzarego-Pass. Zu Kolonnenverkehr und Stau wegen Überlastung und wegen Unwettern kommt es auf folgenden Straßen. In der Gemeinde Meran von Obermais in Fahrtrichtung Meran, auf der Bustertaler Staatsstraße in Fahrtrichtung Brixen zwischen Mühlbach und Schaps sowie in Fahrtrichtung Innichen zwischen der Autobahn Ein- und Ausfahrt Brixen, Fahren und Schaps sowie zwischen Niederdorf und Doblach, auf der Staatsstraße Alemannia bei Schluderbach und auf der Landesstraße Schluderbach-Mesurina. Kommen Sie gut voran.
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0: Fritz Kasermann, du und Leben lieben Lochen und auch so ein Trend, der sich immer mehr durchsetzt. Man mischt Volksmusik mit modernen Schlager und rauskommt, wie eben gehört. Ja, und wo die Kasermandeln Duo sind, da passt auch er wunderbar ins Programm.
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0: Ja, sagen wir so, die Jahreszeit lädt dafür ein. Das ist unser Bauernkalender und geht direkt weiter mit dem Hansi. Und auch damit einen schönen Nachmittag.

0: Ja, die Stimme ist nicht ganz so kräftig, aber trotzdem schön und vor allem erfolgreich, der Hansi Hinterseher.
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0: Genau, das ist der Hinweis für diesen Abend. Mit Kollege Werner ab 20 Uhr, wie eben gehört. Da wird er Sie erwarten mit Ihren Grüßen, Ihren Glückwünschen und natürlich Ihren Plattenwünschen.

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1: Bei Schüssen in Stade in Niedersachsen gibt es 5 Tote. Sommerfrische in der Stadt ab sofort im Betrieb. Das Wetter heute in Südtirol, Sonne, Wolken und Gewitter. Im Studio Hannelore Plunger, einen schönen Nachmittag. In der niedersächsischen Stadt Stade, in der Stadt westlich von Hamburg, sind 5 erwachsene Menschen durch Schüsse in einer Jugendhilfeeinrichtung getötet worden. Laut Polizei sind dort Mutter-Kind-Wohngruppen untergebracht. Weitere Menschen wurden verletzt. 2 Verdächtige, unter ihnen der mutmaßliche Schütze, wurden demnach festgenommen. Eine Gefahr für die Bevölkerung in Stade besteht nicht. Nach dem schweren Erdbeben werden noch immer Zehntausende Menschen in Venezuela vermisst. Zwar gelingt es immer wieder, Menschen Leben zu bergen. Es wird zunehmend auch in Hochhäusern gesucht, die stark verwüstet sind. Dort konnten Rettungscrews mit Drohnen Überlebende sichten. Nach Regierungsangaben sind mehr als 2600 Rettungskräfte aus aller Welt im Einsatz. Zudem unterstützen US-Soldaten dabei, den Verkehr am Flughafen von Caracas und an anderen Orten wieder in Gang zu bringen. Die meisten Rettungsteams sind so ausgerüstet, dass sie fast 7 Tage lang selbstversorgend funktionieren und arbeiten können unter äußerst schwierigen Bedingungen. US-Präsident Trump hat Verhandlungen mit dem Iran in Katar angekündigt. Die Gespräche in der Hauptstadt Doha sollen morgen stattfinden. Der Iran bestätigte das Treffen zunächst nicht. Gestern hatten Washington und Teheran US-Angaben zufolge beschlossen, ihre gegenseitigen Angriffe vorerst einzustellen und weiter zu verhandeln. Im Rahmen von Sommerfrische in der Stadt können ältere Menschen ab sofort bis zum 28. August in Bozen die heißen Nachmittage gemeinsam in 2 klimatisierten Senioreneinrichtungen verbringen. Im Club della Visitazione in der Europaallee, dienstags, mittwochs und freitags, und die Räumlichkeiten des Seniorentreffs Associanziani in der Claudia-Augusta-Straße dienstags und donnerstags. Die Räumlichkeiten bleiben von 10.30 Uhr bis 17 Uhr geöffnet. Es besteht die Möglichkeit, vor Ort das Mittagessen einzunehmen und einen Beförderungsdienst in Anspruch zu nehmen. Die Anmeldung erfolgt über die Hauspflegedienste. Im Rahmen der staatlichen Initiative Mobility as a Service haben das Land Südtirol und die Südtiroler Transportstrukturen AG 140 neue E-Paper-Anzeigetafeln für Echtzeitinformationen im öffentlichen Nahverkehr in Betrieb genommen. Die neuen Anzeigetafeln wurden an stark frequentierten Haltestellen und wichtigen Mobilitätsknoten in ganz Südtirol installiert. Dabei standen vor allem Standorte im Fokus, an denen mehrere Linien des öffentlichen Verkehrs zusammentreffen und ein einfacher Umstieg auf andere Verkehrsmittel möglich ist. Im Rahmen des Disability Pride Month startet der Südtiroler Monitoring-Ausschuss für die Rechte von Menschen mit Behinderungen eine Social-Media-Mitmachaktion. Menschen mit Behinderungen zeigen in kurzen Porträts Gesicht und vervollständigen den Satz "Ich bin stolz" auf. Jeden Tag im Monat Juli wird ein Post auf Facebook und Instagram veröffentlicht werden.
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1: Die K.O.-Phase der Fußball-WM nimmt heute volle Fahrt auf. Rekordweltmeister Brasilien trifft ab 19 Uhr auf die bislang ungeschlagene Elf aus Japan. Die Mannschaft darf Japan nicht unterschätzen. Sie haben sich mit starken Gegnern gemessen. Zudem gewannen die Japaner im Oktober das Testspiel gegen Brasilien mit 3:2. Ab 22.30 Uhr folgt das Match Deutschland-Paraguay. Nach dem souveränen Gruppensieg will die Mannschaft die erste K.O.-Hürde nehmen. Gewarnt ist sie vor den defensiv starken Südamerikanern, die bereits mehrfach ihre Widerstandsfähigkeit unter Beweis gestellt haben. Den Schlusspunkt ab 3 Uhr nachts setzt das Duell zwischen den Niederlanden und Marokko. 2 spielstarke Teams, die sich berechtigte Hoffnungen auf den Einzug ins Achtelfinale machen.
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1: Das waren die aktuellen Themen zur Stunde. Wetter-Vorschau. Morgendliche Restwolken lösen sich morgen auf und am Vormittag scheint verbreitet die Sonne. Am Nachmittag entwickeln sich aus den anwachsenden Quellwolken ein paar Regenschauer oder Gewitter. Die Höchstwerte reichen von 28 bis 35 Grad. Am Mittwoch sorgt eine Kaltfront für zunehmend unbeständige Verhältnisse. Im Tagesverlauf kommt es verbreitet zu gewitterigen Regenschauern und in der Folge frischt vielerorts Nordföhn auf. Die Temperaturen gehen zurück. Der Donnerstag verläuft recht sonnig. Vor allem im Norden bleibt es föhnig. Auch am Freitag überwiegt der Sonnenschein. Am Alpenhauptkamm kann die Bewölkung zeitweise etwas dichter sein. Der Samstag bringt voraussichtlich im ganzen Land strahlenden Sonnenschein. Richtung Wochenende steigen die Temperaturen vor allem im Süden wieder an.
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5: Daniel Hofer aus der Landesverkehrsmeldezentrale mit aktuellen Meldungen. Die Staatsstraße Alemannia zwischen dem Toblacher See und dem Dürrensee wurde nach einem Unfall wieder für den Verkehr geöffnet. Es gibt allerdings noch Staus im Bereich Schluderbach. Und die Pustertaler Staatsstraße bei Schaps zwischen dem Butzerhof und Lanz ist wieder zweispurig geöffnet. Es gibt noch allerdings ausgedehnte Staus in beiden Fahrtrichtungen. Kommen Sie gut voran!

0: 17:13 Minuten und das ist der Udo Jürgens und es ist ja so, um diese Uhrzeit, da hat man es ganz gerne, wenn man von der Arbeit nichts mehr sieht und hört, aber gefeuert werden, das ist dann freilich eine ganz andere Nummer.
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0: Also so viel Freizeit braucht es dann auch wieder nicht. Apropos Freizeit, genießen Sie ihn doch, Ihren Feierabend.

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von C. Jordi, diesmal nicht ganz so modern unterwegs, sondern eher mit einem seichten Schlager. Naja, das ist Geschmackssache, gell? Auf jeden Fall, bei uns wird jetzt sehr modern. Die neue von Helene Fischer nennt sich Heute Nacht und das ist unser Hit, die Stunde. 5 Minuten vor 5:30.

Wasser, das also der Helene Fischer mit Heute Nacht. Und Sie wissen auch, der offizielle Fußball-WM-Song für die deutsche Nationalmannschaft, die übrigens heute wieder mal beweisen kann, ob denn das Lied im Ohr auch hilft. Heute 22.30 Uhr spielen sie gegen Paraguay. Und da geht es um die Wurst, das heißt, verlieren ist ein No-Go, das geht gar nicht, da ist man nämlich raus. So schaut's aus.

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1: Hannelore Plunger, einen schönen Abend. Für Bahnreisende auf der Brennerbahnstrecke kommt es in der zweiten Julihälfte zu größeren Einschränkungen. Wegen Bauarbeiten auf Südtiroler Seite werden die Fernverkehrszüge zwischen Bozen und Innsbruck teilweise vom 17. Juli bis 1. August nicht fahren. Vom 18. Juli bis 1. August wird es dann zwischen Innsbruck und Bozen gar keinen Bahnfernverkehr geben. In Bozen wurden am Wochenende außerordentliche Sicherheitskontrollen mit hoher Polizeipräsenz durchgeführt. Die Bilanz sind 2 Ausweisungen aus dem Staatsgebiet, 5 Strafanzeigen, 169 identifizierte Personen und 25 kontrollierte Fahrzeuge. Im Rahmen des Disability Pride Month startet der Südtiroler Monitoring-Ausschuss für die Rechte von Menschen mit Behinderungen eine Social-Media-Mitmachaktion. Menschen mit Behinderungen zeigen in kurzen Porträts Gesicht. Zum Sport. Die K.O.-Phase der Fußball-WM nimmt heute volle Fahrt auf. Rekordweltmeister Brasilien trifft ab 19 Uhr auf die bislang ungeschlagene Elf aus Japan. Ab 22.30 Uhr folgt das Match Deutschland-Paraguay. Ab 3 nachts kommt es noch zum Duell zwischen den Niederlanden und Marokko. Mehr dazu in den Nachrichten zur vollen Stunde. Und nun zum Wetter. Im Moment regnet es und stellenweise gibt es Gewitter. Morgen lösen sich Restwolken auf und am Vormittag scheint verbreitet die Sonne. Am Nachmittag entwickeln sich aus den anwachsenden Quellwolken ein paar Regenschauer oder Gewitter. Die Temperaturen zurzeit in Bozen 28 Grad, Meran 23, Brixen 18, Bruneck 19 und Sterzing 20 Grad.
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Titel der Kastelroter Spatzen. Und die gehören ja auch zum 2000er, wie es Amen in die Kirche. Also spielen wir schon seit vielen, vielen Jahrzehnten und ja immer noch gerne gehört und vor allem mega erfolgreich. Und es wird schon schwer, den Erfolg der Kastelroter Spatzen annähernd zu erreichen. Aber gut, wenn es denn jemandem gelingt, dann wohl Ihnen. Die Nuckis sind quasi die Spatzen aus Österreich. Ähnlich erfolgreich, ähnlich lang auf der Bühne. Und nach den Spatzen jetzt die Nuckis. Mit wonach sieht's denn aus? 17:45.

0: Das sieht leicht nach Sonnenbrand aus. Gut, kann in diesen Tagen leicht passieren, aber bloß nicht. Das passt mittlerweile fast jeder von uns auf und wir sind eben nicht ganz so viel draußen und drinnen passiert schon nichts. Oder Sie sitzen im Auto, im Büro oder daheim am Fenster und denken, passt schon, ich bin ja drinnen. Nun, ganz so einfach ist es leider nicht. Normales Fensterglas hält zwar den Großteil der UVB-Strahlen ab, also jene Strahlen, die besonders schnell Sonnenbrand machen. Deshalb bekommt man hinter Glas normalerweise nicht so leicht einen klassischen Sonnenbrand. Aber, es gibt auch hier ein großes Aber, UV-Strahlen kommen trotzdem durch viele Fenster durch und ja, die sind tückisch. Sie machen die Haut oft nicht sofort rot, können aber tiefer eindringen, die Haut altern lassen und langfristige Schäden verursachen. Das heißt jetzt, wer nur kurz am Fenster sitzt, der muss nicht gleich nervös werden. Wer aber jeden Tag lang im Auto unterwegs ist oder direkt am sonnigen Fenster arbeitet, der sollte auch dort an Sonnenschutz, an Schatten denken, denn tja, die Sonne hat auch hinter Glas noch ein kleines Hintertürchen. Sonnenbrand eher selten, Hautstress aber durchaus möglich. Das einiges zum Thema Sonnenbrand daheim, auch das ist leider möglich und denkt auch ganz besonders an Berufsfahrer, sei es LKW, Taxifahrer und ähnliches. Also auch hier, bitte schön, geben Sie auf sich Acht.
1: Du glaubst.

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1: USA kündigen für morgen Verhandlungen mit dem Iran an. Mehrere Zugausfälle heute Nachmittag. Das Wetter heute in Südtirol Gewitter. Im Studio Hannelore Plunger, einen schönen Abend. Trump hat Verhandlungen mit dem Iran in Katar angekündigt. Die Gespräche in der Hauptstadt Doha sollen morgen stattfinden. Der Iran bestätigte das Treffen zunächst nicht. Gestern hatten Washington und Teheran US-Angaben zufolge beschlossen, ihre gegenseitigen Angriffe vorerst einzustellen und weiter zu verhandeln. US-Präsident Trump hat im Streit mit der US-Notenbank eine Niederlage vor Gericht erlitten. Der oberste Gerichtshof in den USA wies seinen Antrag der Regierung ab. Somit kann Notenbank-Vorständin Lisa Cook vorerst im Amt bleiben. Das Gerichtsverfahren rund um ihre Personalie läuft in unterer Instanz weiter. Die Weltgesundheitsorganisation gibt Entwarnung beim Hantavirus. Laut WHO neigt sich der Ausbruch dem Ende zu. Die Lage bleibe stabil, so WHO-Chef Tedros. In Spanien, den Niederlanden und in Südafrika seien die Quarantäne- und Nachbeobachtungszeiten abgeschlossen. 30 Kontaktpersonen werden laut WHO noch nachbeobachtet. Zwischen Bozen und Meran kam es heute Nachmittag zu mehreren Zugausfällen, teilweise Verkehrsersatzbusse. Grund ist eine Störung an der Infrastruktur. Für Bahnreisende auf der Brennerbahnstrecke kommt es in der zweiten Julihälfte zu größeren Einschränkungen. Wegen Bauarbeiten auf Südtiroler Seite werden die Fernverkehrszüge zwischen Bozen und Innsbruck teilweise vom 17. Juli bis 1. August nicht fahren. Ein Schienenersatzverkehr mit Bussen wird eingerichtet. Vom 18. Juli bis 1. August wird es dann zwischen Innsbruck und Bozen gar keinen Bahnfernverkehr geben. Im Rahmen Disability Pride Month startet der Südtiroler Monitoring-Ausschuss für die Rechte von Menschen mit Behinderungen eine Social-Media-Mitmachaktion. Menschen mit Behinderungen zeigen in kurzen Porträts Gesicht und vervollständigen den Satz »Ich bin stolz auf«. Jeden Tag im Monat Juli wird ein Post auf Facebook und Instagram veröffentlicht. In Bozen wurden am Wochenende außerordentliche Sicherheitskontrollen mit hoher Polizeipräsenz durchgeführt. Die Bilanz sind 2 Ausweisungen aus dem Staatsgebiet, 5 Strafanzeigen, 169 identifizierte Personen und 25 kontrollierte Fahrzeuge. Im Rahmen dieser Maßnahmen wurden ein 26-jähriger marokkanischer Staatsbürger mit Vorstrafen und ein Inder, der sich ebenfalls illegal im Land aufhielt, ausgewiesen.
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1: Die K.O.-Phase der Fußball-WM nimmt heute volle Fahrt auf. Rekordweltmeister Brasilien trifft ab 19 Uhr auf die bislang ungeschlagene Elf aus Japan. Die Mannschaft darf Japan nicht unterschätzen. Sie haben sich mit starken Gegnern gemessen. Zudem gewannen die Japaner im Oktober das Testspiel gegen Brasilien mit 3:2. Ab 22.30 Uhr folgt das Match Deutschland-Paraguay. Nach dem souveränen Gruppensieg will die Mannschaft die erste K.O.-Hürde nehmen. Gewarnt ist sie vor den defensiv starken Südamerikanern, die bereits mehrfach ihre Widerstandsfähigkeit unter Beweis gestellt haben. Den Schlusspunkt ab 3 Uhr nachts setzt das Duell zwischen den Niederlanden und Marokko. Zwei spielstarke Teams, die sich berechtigte Hoffnungen auf den Einzug ins Achtelfinale machen.
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1: Das waren die aktuellen Themen zur Stunde.
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5: Schönen Abend aus der Landesverkehrsmeldezentrale, wünscht Renate Stauder. Die Staatsstraße Alemannia zwischen dem Toblacher See und dem Dürensee wurde nach einem Unfall wieder für den Verkehr geöffnet. Auf der Pustertaler Straße in Richtung Brixen zwischen Fintel und Schaps und in Richtung Inchen zwischen der Autobahn Ein- und Ausfahrt Brixen, Farm und Schaps Kolonnenverkehr und Stau nach einem Feuerwehreinsatz. Jetzt im Feierabendverkehr herrscht in den Stadtgebieten erhöhtes Verkehrsaufkommen. Rechnen Sie vor allem bei den Stadtein- und Ausfahrten mit Verzögerungen. Nach Murenabgängen sind folgende Straßen gesperrt: die Landesstraße Sinich-Verdienst zwischen Sinich und dem Kreisverkehr am Metz und die Landesstraße Meran-Hafling zwischen der Neif und Hafling. Gute Fahrt!
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0: Ja, damals noch in Saft und Kraft. Die 90er und Jürgen Drews und eben gehört unfassbar. Und Viertel nach sechs. Sie wissen, derzeit gibt es sportlich fast nur ein Thema, natürlich die Fußball-WM, auch bei uns.
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1: 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Gesucht wird im Raum Eppan jemand, der sich um die Wäsche eines Herrn kümmern könnte. 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Eine Frau aus Meran sucht eine Arbeit für 4 Stunden am Tag, mittags oder abends unter 339 50 12 169. Ein fleißiger, sympathischer und ruhiger Mann aus Sand in Daufers sucht eine handwerkliche Arbeit, auch im Gastgewerbe, in der näheren Umgebung. Wenn Sie was anbieten können, dann bitte 347 312 84 23.
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1: Genau, und deswegen geht es auch schön sommerlich weiter mit Cara Müller. Ja, und damit willkommen Feierabend in Südtirol.

0: Leute, ich glaube, das war's jetzt.
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2: Tja, so schaut's denn aus. 6:35. Und ja, das war's dann auch. Das wissen Sie, wir haben's im letzten Monat bekannt gegeben, auch mit der Sendung, mit den gemeinsamen Sendungen mit Gottfried Hochgruber. Leider das ganz schnell, ganz jeden Ende genommen. Aber ich darf trotzdem vermelden, Gottfried Hochgruber ist natürlich nicht weg. Am Freitag, 3. Juli zum Beispiel, gibt's um 20 Uhr im Raiffeisen Kulturhaus Niederdorf einen Vortrag mit ihm. Sie wissen, er ist ja Experte für Pflanzen- und Kräuterheilkunde und spricht dann über die natürliche Kraft der Kräuter. Unter dem Titel Wechselbad der Kräuter, Jahreszeiten erlebt, geht es um traditionelles Heilwissen, Gesundheit und Wohlbefinden, und das wird mit Sicherheit ein sehr interessanter Abend für alle, die Kräuter, Natur und eben auch einfache Wege zu mehr Gesundheit und Wohlbefinden schätzen. Wiederhole es sehr gerne an diesem Freitag, 3. Juli um 20 Uhr im Raiffeisen Kulturhaus Niederdorf.

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wieder ein schöner Titel, der Ball dauern. Von denen kann man ja wirklich alles von rauf bis runter hören, außer von den 70ern bis eben ins Jahr 26. Und wir bleiben musikalisch in Österreich, von den Balldauern zum Trio Alpin und auch damit einen schönen Feierabend.

hat wohl einen Volltreffer gelandet, musikalisch. Sina Lenz, ich folge dem Gefühl und ich sage mal so, mehr Gefühl, weniger Kopf, dann wäre die Welt wohl in Ordnung. So, bei der Gelegenheit ist sie gerade draußen im Büro, Kollege Werner, der ist fleißig, der sortiert. Grüße, Glückwünsche und natürlich auch die Volksmusik. Und um 20 Uhr, wir haben es vorhin auch gehört, startet sie die volkstümliche Wunschsendung. Ja, der Werner wird's machen und da wünsche ich jetzt schon viel, viel Spaß. Weg von der Volksmusik hin zu einem englischen Oldie. Die 60er lassen grüßen mit The Birds.

0: ja. Natürlich haben Sie ihn erkannt, das war Nick B. Und er machte dann auch den Abschluss im heutigen Feierabendprogramm. Und ich darf mich jetzt auch verabschieden. Am Mikrofon der Roland, bei uns in wenigen Augenblicken die aktuellen Meldungen aus Südtirol und der Welt. Ja, dann machen wir Pause. Aber nur bis 20 Uhr. Da geht's wieder los mit Kollege Werner Gartner und seiner Wunschsendung. Wie gesagt, dazu viel Spaß, eine gute Unterhaltung. Und wir hören uns morgen wieder, dann im Mundermacher um 7 Uhr. Bis dahin, alles Gute.
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2: USA kündigen für morgen Verhandlungen mit dem Iran an. Heute wieder zahlreiche Unwettereinsätze. Das Wetter morgen in Südtirol sonnig, aber nicht stabil. Im Studio Hannelore Plunger, einen schönen Abend. US-Präsident Trump hat Verhandlungen mit dem Iran in Katar angekündigt. Die Gespräche in der Hauptstadt Doha sollen morgen stattfinden. Der Iran bestätigte das Treffen zunächst nicht. Gestern hatten Washington und Teheran US-Angaben zufolge beschlossen, ihre gegenseitigen Angriffe vorerst einzustellen und weiter zu verhandeln. Nach den schweren Erdbeben in Venezuela will die EU über eine humanitäre Luftbrücke insgesamt 50 Tonnen an Hilfsgütern schicken. Von Kopenhagen aus soll Anfang der Woche unter anderem Material für Notunterkünfte, Wasser- und Sanitäranlagen sowie Lehrmittel in die betroffenen Gebiete geflogen werden, teilte die EU-Kommission mit. Zudem kündigte die EU 5 Millionen Euro für humanitäre Hilfe an für Kommunen, die am stärksten betroffen sind. Die Hilfe soll vor allem für medizinische Versorgung und Unterbringung sein. Die Weltgesundheitsorganisation gibt Entwarnung beim Hunter-Virus. Laut WHO neigt sich der Ausbruch dem Ende zu. Die Lage bleibe stabil, so WHO-Chef Tedros. In Spanien, den Niederlanden und in Südafrika seien die Quarantäne- und Nachbeobachtungszeiten abgeschlossen. 30 Kontaktpersonen werden laut WHO noch nachbeobachtet. Über Teile Südtirols ziehen derzeit erneut kräftige Gewitter. Die Freiwilligen Feuerwehren sind in mehreren Ortschaften bereits zu Einsätzen ausgerückt. Besonders betroffen sind aktuell das Eisacktal und der Raum Meran, wo es zu zahlreichen Unwettereinsätzen kommt. Verstellte Straßen, überflutete Keller und Garagen sowie Bäume und Äste, die die Fahrbahn blockieren. Auch heute Nachmittag hielten zahlreiche Unwettereinsätze die Feuerwehren des Landes auf Trab. Unter anderem musste in der Folge die Bustertaler Staatsstraße bei Schabs nach dem heftigen Gewitter gesperrt werden. Zwischen Bozen und Meran kam es heute Nachmittag zu mehreren Zugausfällen, teilweise Verkehrsersatzbusse. Grund ist eine Störung an der Infrastruktur. Für Bahnreisende auf der Brennerbahnstrecke kommt es in der zweiten Julihälfte zu größeren Einschränkungen. Wegen Bauarbeiten auf Südtiroler Seite werden die Fernverkehrszüge zwischen Bozen und Innsbruck teilweise vom 17. Juli bis 1. August nicht fahren. Ein Schienenersatzverkehr mit Bussen wird eingerichtet. Vom 18. Juli bis 1. August wird es dann zwischen Innsbruck und Bozen gar keinen Bahnfernverkehr geben. In Bozen wurden am Wochenende außerordentliche Sicherheitskontrollen mit hoher Polizeipräsenz durchgeführt. Die Bilanz sind 2 Ausweisungen aus dem Staatsgebiet, 5 Strafanzeigen, 169 identifizierte Personen und 25 kontrollierte Fahrzeuge. Im Rahmen dieser Maßnahmen wurden ein 26-jähriger marokkanischer Staatsbürger mit Vorstrafen und ein Inder, der sich ebenfalls illegal im Land aufhielt, ausgewiesen.
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2: Jannik Sinner hat die erste Runde in Wimbledon gegen den Serb Miomir Kecmanovic überstanden. Der Südtiroler brauchte in der ersten Runde von Wimbledon gegen Kecmanovic 5 Sätze, um in die nächste Runde einzuziehen. Schlussendlich setzte sich Sinner nach 3,5 Stunden Spielzeit mit 4-6, 6-3, 6-7, 6-2 und 6-3 durch. Dabei musste er gegen Kecmanovic gleich 2-mal einen Satzrückstand drehen. Das waren die aktuellen Themen zur Stunde. Die Wettervorschau. Morgendliche Restwolken lösen sich morgen auf und am Vormittag scheint verbreitet die Sonne. Am Nachmittag entwickeln sich aus den anwachsenden Quellwolken ein paar Regenschauer oder Gewitter. Die Höchstwerte reichen von 28 bis 35 Grad. Am Mittwoch sorgt eine Kaltfront für zunehmend unbeständige Verhältnisse. Im Tagesverlauf kommt es verbreitet zu gewitterigen Regenschauern und in der Folge frischt vielerorts Nordföhn auf. Die Temperaturen gehen zurück. Der Donnerstag verläuft recht sonnig. Vor allem im Norden bleibt es föhnig. Auch am Freitag überwiegt der Sonnenschein. Am Alpenhauptkamm kann die Bewölkung zeitweise etwas dichter sein. Der Samstag bringt voraussichtlich im ganzen Land strahlenden Sonnenschein. Richtung Wochenende steigen die Temperaturen vor allem im Süden wieder an.
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5: Schönen Abend wünscht Daniel Hofer aus der Landesverkehrsmeilezentrale. Die Landesstraße Sinich-Vardins zwischen Sinich und dem Kreisverkehr Rametz sowie die Landesstraße Meran-Hafling zwischen der Neif und Hafling sind weiterhin wegen Sicherungsarbeiten nach Murnabgängen gesperrt. Rechnen Sie deshalb in und um Meran mit Verzögerungen und Wartezeiten sowie Staubbildungen, vor allem in den Zonen Obermais und in der Romstraße. Die Stadtstraße Valzarego-Pass zwischen Pocoll und dem Pass sowie die Landesstraße Kastelroth-Weitburg zwischen der Abzweigung Dissens und der Abzweigung St. Oswald sind ebenfalls wegen Sicherungsarbeiten nach Murnabgängen gesperrt. Und auf der Brenner Stadtstraße nördlich von Fahren gibt es Verzögerungen, vor allem in Fahrtrichtung Süden, wegen einer Baustelle. Kommen Sie gut voran.
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1: Schönen Abend wünscht Daniel Hofer aus der Landesverkehrsmeldezentrale. Wegen Sicherungsarbeiten nach Murenabgängen gesperrt bleiben die Landesstraße Sinich-Wadins zwischen Sinich und dem Kreisverkehr Metz, die Landesstraße Meran-Hafling zwischen der Neif und Hafling sowie die Landesstraße Kastelroth-Weitburg zwischen der Abzweigung Tissens und der Abzweigung St. Oswald. Gute und sichere Fahrt!

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Montagabend und somit Zeit für die volkstümliche Wunschsendung. Ich bin Werner Gartner und die nächsten zwei Stunden für Sie da mit vielen Grüßen, Glückwünschen, natürlich auch der passenden Musik. Wie immer wünsche ich gute Unterhaltung.

Ja, wir beginnen mit der Angelika, die Urlauberin. Sie grüßt ganz herzlich die Isabella und den Norbert und den Alexander hier. Dann gehen liebe Grüße auch an die Maria und den Adolf vom Schiedhof sowie an die Margita und den Uwe Freitag. Für Margita weiterhin gute Besserung und ganz liebe Grüße an alle Spatzenfreundinnen und Spatzenfreunde von nah und fern. Und auch wir werden ganz herzlich gegrüßt, aber ganz besonders natürlich ihr Schatz, der Alfred.

Die Maria aus Lösen grüßt die Edith und die Maria im Bürgerheim in Brixen ganz herzlich und wünscht Ihnen eine gute Nacht. Allen, die diese Woche Geburtstag oder Namenstag feiern, alles Gute und auch liebe Grüße zu uns hier ins Radio 2000 Studio. Und der Lukas aus Kirns hat uns geschrieben, er grüßt alle in der geschützten Werkstatt Dreier in Bruneck, den Albert in St. Lorenzen, den Christian in St. Georgen, die Carmen in Dietenheim, die Elisabeth, die Karin und die Ursula in Rasen-Antholz, den Christian in Rodeneck, das Betreuerteam Martina in Mühlwald und Edith in Ohlang, den Reinhard in Reischach, den Martin in St. Georgen, den Hausmeister Willi, das gesamte Küchenteam sowie seine Eltern, seine Schwester Alexandra, den Opa Hubert in Pfalzen, den Armin und Josef Huber Winkelbeck in Kirns, die Familie Nagler-Campidell in Fahren, die Geschwister Niederbacher sowie auch die Geschwister Mesner in Findl, alle, die ihn kennen, und auch unser Team, da bedanken wir uns ganz, ganz herzlich.

Die Edith vom Bürgerheim in Brixen grüßt die Schwester Elisabeth, die Rosalinde in Natz, die Maria im Bürgerheim, die Maria in Lösen und die Roswitha ebenfalls im Bürgerheim. Grüße gehen auch zu uns hier ins Radio 2000 Studio. Und da bedanke ich mich ganz herzlich für die persönlichen Grüße. Und auch unsere Tanja, die wird ganz herzlich gegrüßt.

Willkommen zu Monika aus Pfitsch. Ich schicke ganz liebe Grüße an die Walli nach Pfitsch, an die Ruth, den Franz und die Nadia nach Egg, an den Jakob nach Pfalzen, an die Gerda nach Herrenburg, an die Fini und auch an den Natz in Föhran, an die Rosmarie und den Franz in Möldens, wie an den Michael und die Annemarie in Gossensass und auch an unser Radio 2000-Team. Weiters wünscht sie dem Mann Peter heute am Peter- und Paulstag, der früher ein großer Festtag war. Alles Gute zum Namenstag.

Der Hans-Jürg und die Martha von der Bergalm im Doblach grüßen unser Team, die Hildegard und den Robert sowie die Claudia und die Martin in Aufkirchen, die Rosa, den Klaus und den Stefan in Kandellen und sie wünschen allen auch eine gute Nacht.

Wie Anna aus Xiers grüßt ihre Geschwister mit Kindern, die Maria, die Frieda, die Gisella, die Erika, den Siegfried, den Josef, den Michel, die Hilda und die Liesel, die Tochter Michaela mit Kindern, besonders den Johannes, die Rosa in Laien, den Ingemar, Dr. Jakob Kofler und Frau Veronika, die Sennerin Siglinde, die Jägerinnen und Jäger vom Kabacher Berg und auch beste Grüße zu uns im Studio. Herzlichen Dank. Weiters gratuliert sie allen, die Geburtstag oder Namenstag feiern. Und der Gerhard hat uns per WhatsApp geschrieben, er grüßt die Dresel, den Wassel und den Thomas in Bozen. Ein Gruß auch an unser Radio 2000 Team und herzlichen Dank auch für die ganz persönlichen Grüße.

Flotte Musik der Innsbrucker Böhmischen, übrigens geschrieben, das Stück von Helmut Lukaser, die Original 4, Tiroler Buben. Wir kommen jetzt zu Maria vom Bürgerheim. Sie grüßt die Gertraud im Arental, die Elsa in der Seeburg, den Simon und die Marianne in Rodeneck, die Angelika und die Theresia in Milan, sowie auch die Edith im Bürgerheim und beste Grüße zu uns hier ins Radio 2000 Studio.

Die Gertraud aus dem Arntal grüßt die Maria im Bürgerheim in Brixen, die Theresia und die Angelika in Milland, die Rosa in St. Peter, alle die sie kennen, und wir bedanken uns auch für die Grüße, die hier zu uns ins Studio gekommen sind. Dann hat uns auch die Urlauberin Simone geschrieben, zurzeit in St. Johann im Arntal im Urlaub. Sie wünscht ihrem lieben Mann heute zu seinem Geburtstag alles Gute und vor allem Gesundheit und dass sie noch viele Jahre gemeinsam genießen können und nächstes Jahr hier im Dole sozusagen die 30 Jahre in Folge erleben können. Liebe Grüße auch an unser Team, da bedanke ich mich ganz herzlich auch für die ganz persönlichen Grüße. Und Musik gibt es auch aus dem Arntal, aus dem Mühlwalder Tal nämlich. Hier sind die Bustertaler.

Der Ulrich aus Mölten hat uns angerufen. Er grüßt die Eisstock-Kollegen ganz herzlich. Und die Rita aus Tscherms hat ebenfalls angerufen. Sie schickt liebe Grüße an die Edeltraut, nach unserer liebe Frau im Walde und auch an unser Team sowie an alle Hörer hier von Radio 2000.

Der Florian aus Aufkirchen grüßt die Arbeitskollegen, die Dora, den Manuel, die Lissi, seine Cousine Margaret, die Rosina mit Kinder, die Dora in Toblach, Emanuel Eichholzer, die Mesner Maria, die Erna und die Gitti, die Maria in Wahlen, den Jahrgang 1975 und herzlichen Dank auch für die Grüße, die zu uns ins Studio gekommen sind. Die werden wir dann auch an meine Kollegen weiterleiten. Und die Brigitte aus Niederrasen, die grüßt die Maridel, die Waltraud, die Manuela, die Anna, die Irmgard und die Friederike aus dem Schwarzwald ganz, ganz herzlich. Herzlich.

Die Edeltraut aus unserer liebe Frau im Walde grüßt die Rita und den Konrad in Scherms, die Nachbarinnen, den Jahrgang 1950, den Alex im Profeis, die Liesli Neppern, den Sepp und die Mäuel im Sarmdal, den Markus, die Efi, die Maria Viktoria und den Jan in Unterau, alle, die Peter und Paul heißen zum Namenstag, alles, alles Gute und auch alle Zuhörer und besonders auch unser Team, wir ganz schön gegrüßt. Sie wünscht allen einen schönen Abend und später dann eine gute Nacht. Schöne Grüße auch an die Clara, an die Anni und den Emil in Laurein. Dann hat uns die Edith vom Bürgerheim in Brixen angerufen. Sie grüßt die Schwester Elisabeth, die Rosalinde in Natz, die Maria im Bürgerheim, die Maria in Lüsen und die Roswitha im Bürgerheim. Beste Grüße auch zu uns hier ins Radio 2000 Studio. Und die Anneliese aus Dulfer hat ebenfalls angerufen. Sie grüßt die Clara und den Robert, die Walli, die Monika sowie die Anni und den Karl. Bei der Monika und bei der Walli bedankt sie sich für die lieben Grüße. Und auch wir werden ganz herzlich gegrüßt. Da bedanken wir uns auch ganz, ganz herzlich. Jetzt gibt es Musik von Andreas Fulterer.

Tolle Musik, wie gesagt, Andreas Fulterer. Und wir kommen nach Meransen zu den Alpenfriedenburben, ganz speziell für die Anneliese aus Völs am Schlern. Sie grüßt ihren Mann Stefan ganz herzlich und auch unser Team.

Für das nächste Lied habe ich gleich drei Grüße. Einmal aus der Schweiz. Die Therese hat uns geschrieben, sie grüßt ihre Freunde Uwe und ganz besonders die Margita. Ihr wünscht sie, dass sie bald nach Hause kommen kann. Liebe Grüße auch an die Gruppe Jung und Alt und an unser Team. Da bedanke ich mich auch für die ganz persönlichen Grüße. Und der Albert Rubatscher und die Anna aus Zwischenwasser wünschen der Nichte und Tochter Lucia nachträglich alles Gute zum Geburtstag, viel Gesundheit, Glück und Fröhlichkeit. Und eine E-Mail haben wir bekommen vom Klaus aus Sarntal, der grüßt den Patrick Heidacher im Sarntal ganz, ganz herzlich. Hier sind die Kasselrutter Spatzen.

Die Paula aus dem Finchgau grüßt das liebe Radio 2000-Team, alle Senner und Sennerinnen auf den Almen, alle lieben, netten Freunde und Freundinnen in Stadt und Land und auch alle Zuhörer von Radio 2000. Sie wünscht allen einen schönen Sommerabend mit Musik, der Südtiroler Spitzbuben.

Die Waltraud aus Brixen, die wünscht ihrem Freund Franz in Findl einen schönen Abend und eine erholsame Nacht. Schöne Grüße gehen auch an die Marlies und den Herbert und an die Marianne und den Erich in Brixen. Musik gibt es vom Alm Rausch.

Wir schauen auf die Uhr, es ist kurz nach 21 Uhr, wir kommen zum Gewinnspiel von heute und ich darf einladen und zwar zum Uinichner Schützenfest, also in Onach findet das Schützenfest statt und zwar dieses Wochenende am 4. und 5. Juli, ganz, ganz tolles Programm, auch Musikantentreffen mit Harmonika-Ausstellung, die lustigen Sarner werden da sein, die Speckbrotbuben und dann am Sonntag die Taktlosen, also die Schützenkompanie Georg Leimecker aus Onach, die lädt herzlich ein und ich habe es wieder einfach gemacht. Ein Lied, das jeder kennt und gleich, ja, ziemlich am Anfang, da fehlt ein Stück. Hören Sie mal hin und schreiben Sie mit.

Also ein Lied, das kennt man einfach. Wenn Sie es wissen, einfach anrufen, was fehlt. Und ich darf Sie einladen. Zwei Essen, zwei Getränke, Schützenfest in Onach, wie gesagt, an diesem Wochenende. Und 0474 06 06 06 natürlich unsere Rufnummer, wie immer. In der Zwischenzeit gibt es Grüße, und zwar von der Gitti aus St. Paul. Sie grüßt alle, die sie kennt, und uns hier im Radio 2000 Studio.

0: Die Nokis. Und jetzt gehen wir mal schauen, wen ich in der Leitung haben. Wen haben wir denn heute?
1: Ja, grüß dich, da ist der Manuel.
0: Der Manuel von wo denn?
1: Von Brot, von der Brotalm.
0: Oh, von Brot, also ganz schön weit weg von uns, gell? Also,
1: ah, das ist schon.
0: Manuel, was hat denn ausgefallen? Das ist eigentlich ein Lied, das jeder kennt, oder?
1: Ja, genau. Die Adler im Wind ist meine Lösung.
0: Die Adler im Wind, dann gehen wir es einmal unhorchen und mitsingen.
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0: Natürlich. Also ich darf ganz herzlich gratulieren. Es gibt ein Essen und zwar beim Schützenfest in Onach. Also da ist aber eine weitere Anreise, aber ein Wochenende wahrscheinlich, wo ich wieder mal einen Haufen Bustra triffst,
1: ja,
0: oder?
1: Vergelt Gott, Herr, vergelt Gott.
0: Bist du Dinger, da hast du ziemlich einen Bustra-Kollegen auch, oder?
1: Ja, sind schon ein paar
0: davor
1: von der Schule aus.
0: Und was bärig ist, es ist eine Harmonika-Ausstellung, also da kannst du jetzt Ziehhorgel probieren. Spielst du selber auch ein Instrument, oder?
1: Nein, spiele ich nicht da. Früher habe ich gespielt.
0: Ja, siehst du, da kann man wieder unheben, gell? Also ganz ein tolles Fest, die Neunacht, das Schützenfest. Und ja, wie gesagt, es gibt zwei Essen, zwei Getränke und du darfst natürlich auch jemanden grüßen.
1: Ja, ich grüße im Golfe Hirt von der Dachsrollen und Max Grube.
0: Mhm. Na, hoffentlich sind die Grüße unkommen. Ja. Und was darfst du denn mit der Liedl spielen?
1: Eine Herde weiße Schafe,
0: sei
1: so gut.
0: Die Mülltaler, sei suche dabei. Ich darf dir sagen, also an dem Sonntag, weil du in Pustertal bist, bin ich im Finchgau oben, gell? Wir spielen oben auf der Latschen Alm beim Hirs. Lassen wir es ein wenig rund gehen und mit meiner Gruppe und ja, vielleicht treffen wir uns auf dem Weg, wer weiß.
1: Ja, das war's mir.
0: Also Manuel, weiter. vielen Dank fürs Mitmachen, gell? Und es gibt jetzt die Herde weißer Schafe, habe ich schon gleich gesucht für die, alles schon da. Danke fürs Mitmachen und gute Nacht.
1: Danke, gute Nacht.
0: Servus, Fiti.

Der Manuel aus Bruneck, der wünscht allen Peter und Pauls alles Gute zum Namenstag, aber ganz speziell dem Peter Oberhallenzer von den lustigen Tauferern in Mühlen. Alles, alles Gute und natürlich gibt es jetzt das Taufererlied. Das hat der Peter geschrieben, gemeinsam mit dem David Oberhallenzer.

das Taufererlied immer wieder gern gehört. Wir kommen zu Sonja und zu Martin. Sie schicken ganz liebe Grüße an die Violets nach Missian in Südtirol und wünschen alles Gute. Liebe Grüße auch an das gesamte Team hier von Radio 2000 und beste Grüße an alle Hörer ebenfalls in Radio 2000.

Die Ruth aus Egg grüßt den Mann Franz, die Tochter Nadia, die Patin Anneliese Sterzing, die Cousine Alexandra in Fleins, die Mama, die Dora, die Tante Margit, die Walli, die Anna, die Monika und den Peter, die Clara und den Robert im Fitsch, den Hans in Gereuth, die Nachbarinnen Rosa und Clara, die Zuhörer, alle hier im Studio, die Tanja vor allem auch, und ich bedanke mich für die Grüße auch an mich. Und jetzt gibt's Musik von den Kasselruther Spatzen.

Der Günther aus Rodeneck grüßt den Bruder Walter, die Astrid und die Erika in Sterzing, den Simon, den Ewald, die Marianne, die Martha, die Romy und die Anneliese in Rodeneck, die Angelika in Milland, die Maria in Brixen, die Helene im Altersheim in Kassel-Rutt, den Paul in Gossensaß, die Lore in Fahren, Irene und Guido, den Klaus in Barwian, sowie auch unser Team. Und ich bedanke mich ganz herzlich auch für die Grüße, die an mich gerichtet sind, lieber Günther, und schicke die auch zurück nach Rodeneck.

Tolle Musik von Sascha Ausenig und seinen Musikanten. Und wir kommen zu Manuela aus Nadurn. Sie gratuliert ihrer Nachbarin Traudi nachträglich zum Geburtstag. Gesundheit, Gottes Segen und noch viele schöne Jahre. Liebe Grüße auch an ihre Freundinnen, an den Albert, an das Radl 2.

Der Felix und der Manni Brara, der Felix und der Manni, nein, nochmal von vorne. Also der Felix und der Manni grüßen alle auf der Brara Alm, die Hirten, den Hirten Max von der Tarscher Alm, seine Frau Julia. Liebe Grüße an Bulan, den Walter und den Franz. So, ich hoffe, es ist so richtig. Dann die Gertrud aus Latzfons hat uns ebenfalls geschrieben. Sie grüßt ihre Schwester Rosi und den Paul und bedankt sich für die Grüße. Liebe Grüße auch an die Ralsa Walli nach Bardell. Und der Paul aus Gossensass, der wünscht der Gertraud und der Rose in Latzfons und dem Johann in Jaufenthal viel Freude mit der Wunschsendung bei Radio 2000. Hier ist Lauko Ausenig.

Die Hermine aus dem Finchgau grüßt das Radio 2000-Team, alle Bekannten und Freunde Land auf und Land ab, die Paula in Lichtenberg und ihr wünscht sie alles Gute zum Namenstag und sie soll sich wieder mal bei ihr melden. Jetzt gibt's Musik aus dem Finchgau, hier sind saugut.

Die Margit grüßt die Maria in St. Leonhard, die heute ihren Geburtstag feiert. Weiters gratulieren auch die Kinder Martin, Markus und Margit mit Familien und wünschen alles, alles Gute. Jetzt gibt's ein ganz tolles Lied, ein Mutterherz, die Original Bustertaler Gaudi.

Die Regina, die gratuliert allen, die Geburtstag oder Namenstag feiern. Herzliche Grüße auch an die Violets nach Missian und auch an unser Radio 2000 Team. Hier sind sie jetzt, die Violets.

Die Erika aus Eppan wünscht allen Namenstagskindern Peter und Paul heute einen schönen Tag und beste Glückwünsche mit Musik der Baldauer.

Die Baldauer. Der Franz aus Brixen grüßt alle auf der Spitzenalm in St. Leonhard im Passaia. Und die Helga aus Findl hat angerufen. Sie grüßt alle Hörer von Radio 2000 sowie auch unser Team. Wir bedanken uns ganz, ganz herzlich.

Morgen feiert in St. Leonhard der Peter seinen Geburtstag. Die besten Glückwünsche kommen von St. Martin, nämlich von Agnes und Annelies, und er soll wieder mal was hören lassen. Und der Spatzen- und Südtirol-Freund Uwe, der schickt liebe Grüße nach Kastelruth an Norbert und Isabella, an Alexander und Andreas Rier, an Sabrina, an Bianca, an seine Spatzenfreunde Alfred und Angelika, an Therese, Christel, Claudia, Siglinde, Sandra, natürlich auch an seine liebe Frau Magitta, der er weiterhin alles Gute wünscht und hofft, dass sie ihren morgigen Geburtstag zu Hause feiern kann. Auch liebe Grüße an die Mitglieder der Facebook-Gruppe Kastelruther Spatzenfreunde Jung und Alt und an das Team von Radio 2000. Ich bedanke mich auch ganz herzlich für die persönlichen Grüße.

René Schneider, der wird am Sonntag mit dabei sein, am 5. Juli beim Immer wieder Sonntags, also bei der Sommer-Hitparade. Und er hat ein tolles Lied auch dabei und da werden wir noch schauen, dass wir den René ein bisschen weiterbringen. Also da darf angerufen werden und ich hoffe auch die Radio 2000 Hörer, die unterstützen ein junges Talent hier aus Südtirol. Und das Lied, das möchte ich Ihnen jetzt nicht vorenthalten. Ich spiele so gern steirische, so nennt sich sein Beitrag. Wie gesagt, am kommenden Sonntag ab 10 Uhr und 3 Minuten. Da geht's dann los. Immer wieder sonntags mit Stefan Ross.

Also wie gesagt, am kommenden Sonntag live dabei beim immer wieder Sonntag toll bei Stefan Mross. Wir kommen schon zu den letzten Grüßen für heute. Da sind gleich zwei. Einmal der Richard aus Brixen, der grüßt alle, die er kennt und ganz besonders auch unser Team hier von Radar 2000. Und der Toni aus Kierns, der Senner auf der Rodenecker Alm, der grüßt den Nachbarn, den Winkelbeck. Weitere Grüße gehen an Elisabeth und Willi nach Ohnach, an den Hubert von Ellen, an den Senner Louis und den Senner Seppel, beide auf der Rodenecker Alm, an die Waltraud, an die Familie Schmidthammer in St. Georgen, an die Familie Wiedmann von der Rohner Hütte Alm und ganz besonders an den besten Nachbarn, den Senner Eduard. Jetzt gibt's Musik von Franz Michalitsch.

Das war die volkstümliche Wunschsendung am heutigen Montag. Ich bedanke mich bei allen fürs Dabeisein, freue mich schon auf Mittwoch. Machen Sie es gut und gute Nacht. Ihr Werner.

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